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1: Schauen wir uns den Verkehr in und um Osnabrück an. Zwischen der Münsterstraße und der A30 bei Ebenbüren ist wegen Bauarbeiten komplett gesperrt. Da kommst du im Moment gar nicht durch. Ebenfalls rund ein Drittel Kilometer zwischen der B219 Abfahrt 11B und der Münsterstraße bei Ebenbüren. Auch hier komplette Sperrung wegen Bauarbeiten. Und in Ebenbüren selbst ist der kurze Abschnitt zwischen dem Tecklenburger Damm und dem Markweg voll gesperrt. Fahr hier am besten weiträumig über die umliegenden Straßen und pass gut auf. Gute und sichere Fahrt dir.
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2: Guten Abend, du Nachtschwärmer. Hier ist Heiko bei Schlaflos in Osnabrück auf Hase Radio. Schön, dass du wach bist und wir zusammen durch diese Osnabrücker Nacht grooven können. Gleich wird's richtig legendär. Hier kommt für dich Johnny Cash, live und in Bestform, mit A Boy Named Sue, live. Lauter drehen, zurücklehnen und genießen.
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Guten Abend, ihr Nachtschwärmer. 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Lasst uns gemeinsam diese besonderen Stunden genießen. 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
1: Das Neueste. Hier ist Tore, hallo. In Venezuela ist die Zahl der Todesopfer nach zwei schweren Erdbeben vom 24. Juni auf 5069 gestiegen. Internationale Teams unterstützen tausende Einsatzkräfte bei der Suche in Trümmern, besonders im Bundesstaat La Guaira. Mehr als 20.000 Menschen sind vertrieben, viele leben in Notunterkünften. Der Internationale Währungsfonds und die Vereinigten Staaten sagen Milliardenhilfen für Wiederaufbau und humanitäre Unterstützung zu. Bei der Samstagsziehung von Lotto 6 aus 49 wurden die Zahlen 5, 17, 33, 35, 39 und 47 ermittelt. Die Superzahl ist 6. Im Spiel 77 lautet die Gewinnzahl 235 2296 bei Super 659 8174. Die Chance auf 6 richtige plus Superzahl liegt bei etwa 1 zu 140 Millionen. Im Jackpot sind 50 Millionen Euro. In Osnabrück sind am 18. Juli 2026 mobile Geschwindigkeitskontrollen gemeldet. Betroffen sind nach Angaben aus Leserhinweisen und öffentlichen Meldungen unter anderem die Sutthauser Straße sowie die Wersener Straße. Die Hinweise erheben keinen Anspruch auf Vollständigkeit oder Richtigkeit.
2: Ja, Tore, lass uns das Wetter in Osnabrück anschauen. Jetzt in der Nacht um die 14 Grad, dazu ein paar freundliche Wolkenlücken, insgesamt trocken. Der Wind weht nur leicht, ab und zu ein etwas kräftigerer Hauch. Bis zum Morgen mehr Wolken, vielleicht mal ein paar winzige Tropfen, meist bleibt es trocken, Tiefstwerte um 12 Grad. Heute tagsüber rund 21 Grad, Mix aus Sonne und dickeren Wolken, vereinzelt kurze, leichte Schauer. Morgen ähnlich, etwa 20 Grad, viele Wolken, kaum Regen, Wind weiter nur schwach.
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3: In Ibbenbüren ist die Verbindung zwischen der Münsterstraße und der A30 wegen Baustelle komplett gesperrt. Ebenfalls in Ibbenbüren ist der Abschnitt zwischen der Abfahrt der B219 und der Münsterstraße in beiden Richtungen voll gesperrt, ebenfalls wegen Bauarbeiten. Und außerdem ist in Ibbenbüren die Strecke zwischen Tecklenburger Damm und Markweg voll gesperrt. Fahr vorsichtig, such dir rechtzeitig eine Ausweichstrecke und komm gut an dein Ziel.
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4: Hey, schön, dass du wach bist. Hier ist Heiko, du hörst Schlaflos in Osnabrück auf Hase Radio, deinem Sender für die Region. Wir begleiten dich durch die Nacht mit frischen Infos und natürlich jeder Menge Musik. Mach's dir gemütlich, gönn dir noch einen Moment nur für dich. Und jetzt für dich, Baby Just Because von Ray Smith.

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1: If you mean give my regards to Thor, say hello to Thor for me. Grüß Thor von mir oder sag Thor hallo von mir. In Venezuela ist die Zahl der Todesopfer nach zwei schweren Erdbeben vom 24. Juni auf 5069 gestiegen. Internationale Teams unterstützen tausende Einsatzkräfte bei der Suche in Trümmern, besonders im Bundesstaat La Guaira. Mehr als 20.000 Menschen sind vertrieben, viele leben in Notunterkünften. Der Internationale Währungsfonds und die Vereinigten Staaten sagen Milliardenhilfen für Wiederaufbau und humanitäre Unterstützung zu. Bei der Samstagsziehung von Lotto 6 aus 49 wurden die Zahlen 5, 17, 33, 35, 39 und 47 ermittelt. Die Superzahl ist 6. Im Spiel 77 lautet die Gewinnzahl 2352296, bei Super 6598174. Die Chance auf 6 richtige plus Superzahl liegt bei etwa 1 zu 140 Millionen. Im Jackpot sind 50 Millionen Euro. In Osnabrück sind am 18. Juli 2026 mobile Geschwindigkeitskontrollen gemeldet. Betroffen sind nach Angaben aus Leserhinweisen und öffentlichen Meldungen unter anderem die Sutthauser Straße sowie die Wersener Straße. Die Hinweise erheben keinen Anspruch auf Vollständigkeit oder Richtigkeit.
2: Ja, Tore, lass uns das Wetter in Osnabrück anschauen. Jetzt in der Nacht um die 14 Grad, dazu ein paar freundliche Wolkenlücken, insgesamt trocken. Der Wind weht nur leicht, ab und zu ein etwas kräftigerer Hauch. Bis zum Morgen mehr Wolken, vielleicht mal ein paar winzige Tropfen, meist bleibt es trocken, Tiefstwerte um 12 Grad. Heute tagsüber rund 21 Grad, Mix aus Sonne und dickeren Wolken, vereinzelt kurze, leichte Schauer. Morgen ähnlich, etwa 20 Grad, viele Wolken, kaum Regen, Wind weiter nur schwach.
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4: Rund um Ibbenbüren hast du heute ein paar Sperrungen wegen Bauarbeiten. Zwischen der Münsterstraße und der A30 bei Ibbenbüren ist die Strecke voll gesperrt. Du kommst dort im Moment nicht durch. Ebenfalls gesperrt ist der Abschnitt zwischen der B219 Abfahrt 11b und der Münsterstraße bei Ibbenbüren. Außerdem ist zwischen dem Tecklenburger Damm und dem Markweg bei Ibbenbüren eine kurze Strecke von weniger als 100 Metern komplett dicht. Fahr dort am besten weiträumig außen herum und komm sicher an dein Ziel.
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5: Guten Abend, du Nachteule. Hier ist Heiko bei Schlaflos in Osnabrück auf Hase Radio. Schön, dass du wach bist, ob beim Lernen, Arbeiten oder einfach Grübeln. Ich halte dich mit frischen Nachrichten aus der Region und viel Musik durch die Nacht. Und jetzt wird's zeitlos schön. Hier kommt Sting mit If I Ever Lose My Faith in You.

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2: Moin aus Osnabrück, hier ist euer Morgenpodcast. Ich bin Tore.
3: Und ich bin Heiko. Kaffee ist drin, Laune ist okay, läuft bei uns.
2: Starten wir mit Ösede. Neues Baugebiet, südlich Schulzentrum. Dafür wird ordentlich gebuddelt. Was kommt da auf den Verkehr zu?
3: Kurz gesagt, Südringdicht zwischen Forstweg und Papiermühle. Umleitung über Klöcknerstraße und Schauenroth. Wenn die da fertig sind, wandert der Baustellenzirkus rüber auf Schauenroth und Stadtring. Wieder Vollsperrungen.
2: Also klassisch, du willst nur eben Brötchen holen, landest aber im Sightseeing über Heinrich-Stürmann-Weg.
3: Exakt. Wichtig, vom Schauenroth kommst du dann nicht direkt in den Stadtring und umgekehrt auch nicht. Und auch der Forstweg hängt mit drin, Ein- und Ausfahrt zum Stadtring zeitweise gesperrt. Fertig soll das Ganze Richtung Jahresende sein.
2: Wer genauer planen will, auch mit Navi und so, alle Details stehen bei den Kolleginnen und Kollegen von hasepost.de. Zweites Thema, Haferdrink statt Kuhmilch. Die Hochschule Osnabrück mischt da ordentlich mit. Was forschen die?
3: Die schauen, wie man Hafer schon auf dem Acker mit Jod anreichern kann. Hintergrund? Viele steigen von Milch auf Hafer um, nehmen dann aber weniger Jod auf. Und Jod ist wichtig für Schilddrüse und Entwicklung, gerade bei Kids und in Schwangerschaft.
2: Also nicht nur fancy Barista-Schaum, sondern wirklich Gesundheitsprojekt.
3: Genau, über ein Verfahren namens agronomische Biofortifikation bringen sie mehr Jod in die Pflanze und tüfteln dann mit dem Deutschen Institut für Lebensmitteltechnik daran, dass das Jod auch im Haferdrink bleibt. Ziel? Pflanzliche Milch, die auch bei der Jodversorgung hilft.
2: Klingt ziemlich clever. Mehr Hintergründe gibt's natürlich ausführlich auf hasepost.de. Zum Schluss noch was für alle mit schwerem Gasfuß. In Osnabrück sind heute wieder mobile Blitzer gemeldet. Wo stehen sie?
3: Gemeldet sind Sutthauser Straße und Wersener Straße. Wie immer ohne Gewehr. Es können auch noch mehr dazu kommen. Deshalb Tempo den Regeln und dem Verkehr anpassen. Dann ist der Tag entspannter und günstiger.
2: Das war's für heute Morgen aus Osnabrück. Wir wünschen euch einen entspannten Start in den Tag. Und wenn ihr noch tiefer in die Themen einsteigen wollt, schaut bei hasepost.de vorbei.
3: Bis morgen, macht's gut und kommt gut durch Stadt und Baustellen.
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1: Das Neueste bei Tore, hallo. In Ungarn hat die neue proeuropäische Regierungspartei TISZA mit ihrer Zweidrittelmehrheit die 17. Verfassungsänderung beschlossen und Staatspräsident Tamás Szulyok abgesetzt. Übergangsweise übernimmt Parlamentspräsidentin Agnes Forsthoffer das Amt. Binnen 30 Tagen soll ein neuer Präsident gewählt werden. TISZA plant eine neue Verfassung, Amtszeitbegrenzungen und Reformen von Justiz, Medien und Korruptionsbekämpfung. Bei der Samstagsziehung von Lotto 6 aus 49 wurden die Zahlen 5, 17, 33, 35, 39 und 47 ermittelt. Die Superzahl ist 6. Im Spiel 77 lautet die Gewinnzahl 235-2296 bei Super 6 59-8174. Die Chance auf 6 richtige plus Superzahl liegt bei etwa 1 zu 140 Millionen. Im Jackpot sind 50 Millionen Euro. In Osnabrück sind am 18. Juli 2026 mobile Geschwindigkeitskontrollen gemeldet. Betroffen sind nach Angaben aus Leserhinweisen und öffentlichen Meldungen unter anderem die Sutthauser Straße sowie die Wersener Straße. Die Hinweise erheben keinen Anspruch auf Vollständigkeit oder Richtigkeit, soweit die Nachrichten. Hanna, wie geht's dem Wetter?
2: Danke, Tore. Das Wetter in Osnabrück. Jetzt ist es mild bei rund 12 Grad, größtenteils wolkig und trocken, dazu ein leichter bis mäßiger Wind. In der Nacht und am Morgen bleibt der Himmel meist grau, nur gelegentlich mal ein kurzer, schwacher Schauer. Tagsüber weiter viele Wolken mit ein paar leichten Schauern bis etwa 21 Grad. Der Wind bleibt freundlich zurückhaltend. Morgen ähnlich, eher kühl, überwiegend bewölkt, nur stellenweise etwas Regen bis rund 19 Grad. Übermorgen deutlich wärmer mit rund 24 Grad und meist trocken unter dichtem Wolkenteppich.
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3: Ein Blick auf den Verkehr in und um Osnabrück.
4: Zwischen der Münsterstraße und der A30 bei Ibbenbüren ist die Straße wegen Bauarbeiten komplett gesperrt. Du kommst dort im Moment nicht durch. Ebenfalls in Ibbenbüren ist die Strecke zwischen der Abfahrt der B219 und der Münsterstraße vollgesperrt. Auch hier läuft gerade nichts. Außerdem ist in Ibbenbüren die Verbindung zwischen Markweg und Tecklenburger Damm komplett dicht. Such dir am besten frühzeitig eine Ausweichstrecke. Komm gut und entspannt an dein Ziel.
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5: Moin Osnabrück, moin Landkreis. Hier ist Heiko auf Hase Radio. Schön, dass du so früh schon mit uns wach bist. Wir bringen dich mit frischer Musik, den wichtigsten Nachrichten und allem, was hier bei uns so passiert in den Tag. Gleich reden wir über die Blitzer in Osnabrück, heute am 18.07.2026. Und jetzt für dich, Beautiful People von David Guetta und Sia.

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Was für ein Song, zusammen von SDP. Bevor wir mit Jetplane von Rahab, Vice und JP Cooper weiter abheben, eine kurze Verkehrsmeldung. Auch am 18. Juli 2026 gibt es in Osnabrück mobile Geschwindigkeitskontrollen. Fahr bitte achtsam und pass deine Geschwindigkeit den Regeln und den tatsächlichen Verkehrsverhältnissen an. Gemeldete Standorte heute sind Sutthauser Straße und Wersener Straße. Die Angaben stammen aus Leserhinweisen und öffentlichen Meldungen und sind nicht zwingend vollständig oder fehlerfrei. Es ist 20 nach 5. Danke fürs Zuhören und jetzt Jetplane.

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1: Hier ist Hans am Mikrofon mit den lokalen Nachrichten. Bei der Samstagsziehung von Lotto 6 aus 49 wurden die Zahlen 5, 17, 33, 35, 39 und 47 sowie die Superzahl 6 ermittelt. Im Spiel 77 wurden 2, 3, 5, 2, 2, 9, 6, im Spiel Super 6 5, 9, 8, 1, 7, 4 gezogen. Alle Angaben sind ohne Gewähr. Der Lotto- und Toto-Block warnt vor Suchtgefahr. Die Gewinnchance auf 6 richtige plus Superzahl liege bei etwa 1 zu 140 Millionen. Immer mehr Menschen ersetzen Kuhmilch durch Haferdrinks. Damit sinkt oft die Jodaufnahme. Forschende der Hochschule Osnabrück wollen Hafer deshalb bereits auf dem Feld mit Jod anreichern. Ziel des Projekts Jomila ist es, jodreiche, pflanzliche Milchalternativen zu entwickeln und so einen Beitrag gegen den wieder zunehmenden Jodmangel in Deutschland zu leisten. Im Stadtteil Ösede wird für das neue Baugebiet südlich des Schulzentrums gebaut. Ab voraussichtlich Montag, dem 20. Juli, wird der Südring zwischen Forstweg und Papiermühle wegen Kanal- und Straßenbauarbeiten voll gesperrt. Umleitung über Klöcknerstraße und Schauenroth. Anschließend folgen Vollsperrungen auf Schauenroth und Stadtring mit Umleitungen über Stadtring, Heinrich-Stürmann-Weg und Klöcknerstraße. Betroffen ist auch die Einmündung Forstweg. Die Arbeiten sollen bis zum Jahresende abgeschlossen sein. Das waren die aktuellen Meldungen aus unserer Region.

Da waren sie, Mr. Belt & Wessel mit It's Not Right, But It's Okay bei Hase Radio. Kurz vor 6 am Sonntagabend. Schön, dass du dabei bist. Wir bleiben in guter Stimmung, aber mit einer echt spannenden Geschichte direkt aus unserer Region. In Hanmünden haben Archäologen nämlich etwas gefunden, das die Stadtgeschichte komplett auf den Kopf stellen könnte. Auf dem Schlossplatz sind zwei sogenannte Grubenhäuser aus dem Frühmittelalter aufgetaucht, inklusive Keramik und einem Schmuckverschluss für Kleidung. Datierung zwischen dem 9. und 11. Jahrhundert. Bisher dachte man ja, Hanmünden taucht erst 1283 zum ersten Mal in den Schriftquellen auf. Jetzt sieht es so aus, als hätte dort schon Jahrhunderte vorher eine Siedlung gelegen. Die Fachleute werten das alles noch aus, aber das könnte richtig groß werden. Hier kommt für dich Michael Patrick Kelly mit Run Free bei Hase Radio.

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1: If you mean the latest news about Thor, das Neueste von Thore, hallo. Der regierungskritische kubanische Künstler Luis Manuel Otero Alcantara ist nach mehrjähriger Haft in Kuba in die Vereinigten Staaten ausgereist und in Miami eingetroffen. Nach Angaben seiner Unterstützer war seine Freilassung an die Bedingung geknüpft, Kuba für immer zu verlassen. US-Außenminister Marco Rubio forderte zugleich die sofortige Freilassung von mehr als 700 politischen Gefangenen in Kuba. In Osnabrück sind am 19. Juli 2026 mobile Geschwindigkeitskontrollen gemeldet. Nach Angaben aus Leserhinweisen und öffentlich verfügbaren Meldungen stehen Blitzer unter anderem an der Sutthauser Straße und an der Wersener Straße. Die Hinweise erheben keinen Anspruch auf Vollständigkeit oder Richtigkeit. Bei der Samstagsziehung von Lotto 6 aus 49 wurden die Zahlen 5, 17, 33, 35, 39 und 47 ermittelt. Die Superzahl ist 6. Im Spiel 77 lautet die Gewinnzahl 2352296, bei Super 6 598174. Die Chance auf 6 richtige plus Superzahl liegt bei etwa 1 zu 140 Millionen. Im Jackpot sind 50 Millionen Euro.
2: Danke, Thore. Das Wetter in Osnabrück. Jetzt ist es mild bei rund 12 Grad, größtenteils wolkig und trocken, dazu ein leichter bis mäßiger Wind. In der Nacht und am Morgen bleibt der Himmel meist grau, nur gelegentlich mal ein kurzer, schwacher Schauer. Tagsüber weiter viele Wolken mit ein paar leichten Schauern bis etwa 21 Grad, der Wind bleibt freundlich zurückhaltend. Morgen ähnlich, eher kühl, überwiegend bewölkt, nur stellenweise etwas Regen bis rund 19 Grad. Übermorgen deutlich wärmer mit rund 24 Grad und meist trocken unter dichtem Wolkenteppich.
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3: Ein Blick auf den Verkehr in und um Osnabrück.
4: Rund um Ibbenbüren hast du ein paar Sperrungen durch Baustellen. Zwischen der Münsterstraße und der A30 ist die Strecke komplett gesperrt. Ebenso zwischen der Bundesstraße 219, Abfahrt 11b und der Münsterstraße. Außerdem ist der Markweg zwischen Markweg und Tecklenburger Damm nahe Ibbenbüren voll gesperrt. Such dir hier am besten frühzeitig eine Ausweichstrecke und fahr vorsichtig. Gute Fahrt dir.
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5: Guten Morgen, hier ist Heiko auf Hase Radio, deinem Sender für Osnabrück und die Region. Schön, dass du zum Start ins Wochenende dabei bist. Gleich schauen wir auf den möglichen Fehlalarm am Hufeisensee und die abgebrochene Suche nach einem Schwimmer. Jetzt gibt's erstmal Musik für dich. Hier ist für dich Abracadabra von Lady Gaga. Laut aufdrehen.

Der Tag ist noch relativ frisch, wenn ich so auf die Uhr schaue und damit allen zusammen nochmal einen richtig guten Morgen. Gut ist er auf jeden Fall, denn es riecht förmlich nach einem Tag, der gute Laune bringt. Und solange man noch riechen kann, kann es ja gar nicht so schlimm sein, oder? Also, mit einem Lächeln durch den Tag und passend dazu ist vielleicht jetzt dieser Hit hier.

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Ob Frühjahrsputz oder Spaziergang durch die Frühlingsluft, wir haben die passende Musik.

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1: Moin aus Osnabrück, hier ist euer Morgen-Podcast. Ich bin Tore.
2: Und ich bin Heiko. Kaffee ist drin, Laune ist okay, läuft bei uns.
1: Starten wir mit Ösede. Neues Baugebiet, südlich Schulzentrum. Dafür wird ordentlich gebuddelt. Was kommt da auf den Verkehr zu?
2: Kurz gesagt, Südring dicht zwischen Forstweg und Papiermühle. Umleitung über Klöcknerstraße und Schauenroth. Wenn die da fertig sind, wandert der Baustellenzirkus rüber auf Schauenroth und Stadtring. Wieder Vollsperrungen.
1: Also klassisch, du willst nur eben Brötchen holen, landest aber im Sightseeing über Heinrich-Stürmann-Weg.
2: Exakt. Wichtig, vom Schauenroth kommst du dann nicht direkt in den Stadtring und umgekehrt auch nicht. Und auch der Forstweg hängt mit drin, Ein- und Ausfahrt zum Stadtring zeitweise gesperrt. Fertig soll das Ganze Richtung Jahresende sein.
1: Wer genauer planen will, auch mit Navi und so, alle Details stehen bei den Kolleginnen und Kollegen von hasepost.de. Zweites Thema, Haferdrink statt Kuhmilch. Die Hochschule Osnabrück mischt da ordentlich mit. Was forschen die?
2: Die schauen, wie man Hafer schon auf dem Acker mit Jod anreichern kann. Hintergrund? Viele steigen von Milch auf Hafer um, nehmen dann aber weniger Jod auf. Und Jod ist wichtig für Schilddrüse und Entwicklung, gerade bei Kids und in Schwangerschaft.
1: Also nicht nur fancy Barista-Schaum, sondern wirklich Gesundheitsprojekt.
2: Genau, über ein Verfahren namens agronomische Biofortifikation bringen sie mehr Jod in die Pflanze und tüfteln dann mit dem Deutschen Institut für Lebensmitteltechnik daran, dass das Jod auch im Haferdrink bleibt. Ziel? Pflanzliche Milch, die auch bei der Jodversorgung hilft.
1: Klingt ziemlich clever. Mehr Hintergründe gibt's natürlich ausführlich auf hasepost.de. Zum Schluss noch was für alle mit schwerem Gasfuß. In Osnabrück sind heute wieder mobile Blitzer gemeldet. Wo stehen sie?
2: Gemeldet sind Sutthauser Straße und Wersener Straße. Wie immer ohne Gewehr. Es können auch noch mehr dazu kommen. Deshalb Tempo den Regeln und dem Verkehr anpassen. Dann ist der Tag entspannter und günstiger.
1: Das war's für heute Morgen aus Osnabrück. Wir wünschen euch einen entspannten Start in den Tag. Und wenn ihr noch tiefer in die Themen einsteigen wollt, schaut bei hasepost.de vorbei.
2: Bis morgen, macht's gut und kommt gut durch Stadt und Baustellen.
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richtig gute Vibe. Best Day of My Life in der Bunt-Version mit Tom Odell hier bei Hase Radio. Trotz Sonnenschein gibt's aber auch ernste Momente. Am Hufeisensee in Isernhagen hat es gleich zwei große Rettungseinsätze gegeben. Ein vermeintlicher Untergang am Wochenende war wohl ein Fehlalarm. Der Mann ist einfach auf dem Rücken geschwommen. Trotzdem bleibt ein anderer Fall offen. Ein etwa 40-jähriger Schwimmer ist nach einem Sprung in der Nacht zum Montag nicht zurückgekommen. Bisher fehlt jede Spur. Das zeigt, wie tückisch Seen sein können. Also, nicht allein schwimmen, keinen Alkohol vorm Baden, Kinder immer im Blick und Abstand zu Sprungplattformen. Ein bisschen Vorsicht kann dein Leben retten. Weiter geht's bei uns. Hier kommt Gestern von Santos.

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Der Tag ist noch relativ frisch, wenn ich so auf die Uhr schaue und damit allen zusammen nochmal einen richtig guten Morgen. Gut ist er auf jeden Fall, denn es riecht förmlich nach einem Tag, der gute Laune bringt. Und solange man noch riechen kann, kann es ja gar nicht so schlimm sein, oder? Also, mit einem Lächeln durch den Tag und passend dazu ist vielleicht jetzt dieser Hit hier.

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0: Gaudi. Ob das bei euch genauso ist, seid Gaudi.
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1: Hier ist Hans am Mikrofon mit den lokalen Nachrichten. Bei der Samstagsziehung von Lotto 6 aus 49 wurden die Zahlen 5, 17, 33, 35, 39 und 47 sowie die Superzahl 6 ermittelt. Im Spiel 77 wurden 2, 3, 5, 2, 2, 9, 6, im Spiel Super 6 5, 9, 8, 1, 7, 4 gezogen. Alle Angaben sind ohne Gewähr. Der Lotto- und Toto-Block waren vor Suchtgefahr. Die Gewinnchance auf 6 richtige plus Superzahl liege bei etwa 1 zu 140 Millionen. Im Stadtteil Ösede wird für das neue Baugebiet südlich des Schulzentrums gebaut. Ab voraussichtlich Montag, dem 20. Juli, wird der Südring zwischen Forstweg und Papiermühle wegen Kanal- und Straßenbauarbeiten vollgesperrt. Umleitung über Klöcknerstraße und Schauenroth. Anschließend folgen Vollsperrungen auf Schauenroth und Stadtring mit Umleitungen über Stadtring, Heinrich-Stürmann-Weg und Klöcknerstraße. Betroffen ist auch die Einmündung Forstweg. Die Arbeiten sollen bis zum Jahresende abgeschlossen sein. Auch am 19. Juli 2026 sind in Osnabrück mobile Geschwindigkeitskontrollen gemeldet. Heute bekannte Standorte Sutthauser Straße und Wersener Straße. Passen Sie Ihr Tempo den Regeln und den aktuellen Verkehrsverhältnissen an. Die Hinweise stammen von Leserinnen und Lesern sowie aus öffentlichen Quellen und sind möglicherweise nicht vollständig oder in jedem Fall korrekt. Das waren die aktuellen Meldungen aus unserer Region.

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2: Am 19.07.2010, heute vor 16 Jahren, endete ein Kapitel, das länger war als so manche Gitarren-Solo-Episode. Ozzy Osbourne und Tony Iommi begruben einen Streit ums Erbe von Black Sabbath und taten es, wie Rocker es selten tun, mit einer Handreichung statt einer Schlammschlacht. Es ist eine typische Geschichte des Business hinter dem Lärm. Iommi hatte die US-Marke für Black Sabbath um die Jahrtausendwende registriert und Jahre später zog Ozzy vor Gericht in New York, weil er meinte, ihm sei damit Einnahmen aus Merchandise und Touren vorenthalten worden. Ozzy, der Sänger, der die Stimme der ersten Alben war, und Iommi, der einzige beständige Baustein der Band, standen plötzlich mit Anwälten und Schriftsätzen da. Ein Drama, das Richter John Költl ermahnte, doch besser bei der Mediation zu landen. Was die nüchternen Zeilen kaum zeigen, der Tod von Ronnie James Dio im Mai 2010 veränderte die Stimmung. Verlust bringt Perspektive und die alten Männer, die den Soundtrack einer Generation mitgestaltet hatten, wählten Versöhnung vor weiteren Scharmützeln. Ihre gemeinsame Erklärung war unmissverständlich. Man habe die Angelegenheit amicably geregelt. Never personal, always business, wie es kurz und knapp hieß. Das Resultat befreite den Namen Black Sabbath von einem juristischen Klotz am Bein und machte spätere Kooperationen weniger kompliziert. Für die Fans war es mehr als ein Anwaltssieg, es war ein Stück Bewahrung ihrer Legende. Und jetzt, ohne Groll, geht es weiter Richtung Bühne, Richtung Zuhause. 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

Das war La Musica von Benny Benassi, Dub Dogs and Myrie. Es ist kurz vor 7 und eine kurze Erinnerung an alle in Osnabrück. Auch am 19. Juli 2026 sind mobile Geschwindigkeitskontrollen gemeldet. Bitte passt deine Geschwindigkeit stets den Regeln und den tatsächlichen Verkehrsverhältnissen an. Heute gemeldet wurden die Sutthauser Straße und die Wersener Straße. Die Angaben basieren auf Leserhinweisen und öffentlichen Meldungen und erheben keinen Anspruch auf Vollständigkeit oder Richtigkeit. Also, Augen auf, fahr vorsichtig. Und jetzt geht's weiter mit Suzanne von Mark Ronson und Ray.

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1: Neutral News Like, das Neueste über Tore, hallo. Der regierungskritische kubanische Künstler Luis Manuel Otero Alcantara ist nach mehrjähriger Haft in Kuba in die Vereinigten Staaten ausgereist und in Miami eingetroffen. Nach Angaben seiner Unterstützer war seine Freilassung an die Bedingung geknüpft, Kuba für immer zu verlassen. US-Außenminister Marco Rubio forderte zugleich die sofortige Freilassung von mehr als 700 politischen Gefangenen in Kuba. In Osnabrück sind am 19. Juli 2026 mobile Geschwindigkeitskontrollen gemeldet. Nach Angaben aus Leserhinweisen und öffentlich verfügbaren Meldungen stehen Blitzer unter anderem an der Sutthauser Straße und an der Wersener Straße. Die Hinweise erheben keinen Anspruch auf Vollständigkeit oder Richtigkeit. Bei der Samstagsziehung von Lotto 6 aus 49 wurden die Zahlen 5, 17, 33, 35, 39 und 47 ermittelt. Die Superzahl ist 6. Im Spiel 77 lautet die Gewinnzahl 2352296, bei Super 6 598174. Die Chance auf 6 richtige plus Superzahl liegt bei etwa 1 zu 140 Millionen. Im Jackpot sind 50 Millionen Euro.
2: Danke, Tore. Das Wetter in Osnabrück. Jetzt ist es mild bei rund 12 Grad, größtenteils wolkig und trocken, dazu ein leichter bis mäßiger Wind. In der Nacht und am Morgen bleibt der Himmel meist grau, nur gelegentlich mal ein kurzer, schwacher Schauer. Tagsüber weiter viele Wolken mit ein paar leichten Schauern bis etwa 21 Grad, der Wind bleibt freundlich zurückhaltend. Morgen ähnlich, eher kühl, überwiegend bewölkt, nur stellenweise etwas Regen bis rund 19 Grad. Übermorgen deutlich wärmer mit rund 24 Grad und meist trocken unter dichtem Wolkenteppich.
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3: Schauen wir uns den Verkehr in und um Osnabrück an. Du hast rund um Ibbenbüren gleich mehrere Sperrungen. Zwischen Münsterstraße und der Autobahn A30 bei Ibbenbüren kommst du wegen einer Vollsperrung durch Baustelle gerade gar nicht durch. Genauso ist zwischen der Abfahrt der B219 und der Münsterstraße bei Ibbenbüren in beiden Richtungen voll gesperrt, auch hier wegen Straßenbauarbeiten. Außerdem ist zwischen Tecklenburger Damm und Markweg bei Ibbenbüren eine kurze Strecke komplett gesperrt. Fahr hier am besten weiträumig über die umliegenden Straßen und pass gut auf dich auf. Komm sicher an.
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4: Moin Osnabrück, moin Landkreis, hier ist Heiko auf Hase Radio. Wir starten zusammen ins Wochenende. Gleich gibt's für dich frische Nachrichten aus aller Welt und natürlich das Wichtigste von hier aus der Region. Inklusive der aktuellen Lottozahlen, denn der 50-Millionen-Jackpot ist immer noch nicht geknackt. Und jetzt dreh gern ein bisschen lauter. Hier ist Money on the Dash von Ellie Duhe und Weathen.

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von Tame Impala, ein kurzer Lottocheck. Es ist 20 nach 7. Falls du heute mitgespielt hast, bei der Samstagsziehung von 6 aus 49 wurden die Zahlen 5, 17, 33, 35, 39 und 47 gezogen.

Die Superzahl ist 6. Im Spiel 77 lautet der Block 205-2296. Bei Super 6 fiel 59 an 8 und 9, 174. Der Jackpot steht weiterhin bei 50 Millionen Euro. Der deutsche Lotto- und Toto-Block weist darauf hin, dass die Chance auf 6 richtige plus Superzahl etwa 1 zu 140 Millionen ist und Glücksspiel süchtig machen kann. Diese Angaben sind ohne Gewähr. Und jetzt geht's weiter. Alles ist GUT von Sophia.

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0: Wenn draußen die Sonne aufgeht und die Vögel zwitschern, dann ist es irgendwie Zeit für die Morningshow im Radio. 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Also hi und hallo, einen schönen guten Morgen. Ich bin Sven. Ja. Früh aufstehen ist zwar irgendwie der Schritt in die falsche Richtung, aber irgendwie ja trotzdem notwendig. Und damit ihr jetzt besser in den Tag starten könnt, hier einer meiner absoluten Lieblingssongs.
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1: Hier sind die Lokalnachrichten mit Hans. Bei der Samstagsziehung von Lotto 6 aus 49 wurden die Zahlen 5, 17, 33, 35, 39 und 47 sowie die Superzahl 6 ermittelt. Im Spiel 77 wurden 2, 3, 5, 2, 2, 9, 6, im Spiel Super 6 5, 9, 8, 1, 7, 4 gezogen. Alle Angaben sind ohne Gewähr. Der Lotto- und Toto-Block warnt vor Suchtgefahr. Die Gewinnchance auf 6 richtige plus Superzahl liege bei etwa 1 zu 140 Millionen. Im Stadtteil Ösede wird für das neue Baugebiet südlich des Schulzentrums gebaut. Ab voraussichtlich Montag, dem 20. Juli, wird der Südring zwischen Forstweg und Papiermühle wegen Kanal- und Straßenbauarbeiten vollgesperrt, Umleitung über Klöcknerstraße und Schauenroth. Anschließend folgen Vollsperrungen auf Schauenroth und Stadtring mit Umleitungen über Stadtring, Heinrich-Stürmann-Weg und Klöcknerstraße. Betroffen ist auch die Einmündung Forstweg. Die Arbeiten sollen bis zum Jahresende abgeschlossen sein. Auch am 19. Juli 2026 sind in Osnabrück mobile Geschwindigkeitskontrollen gemeldet. Heute bekannte Standorte: Sutthauser Straße und Wersener Straße. Passen Sie Ihr Tempo den Regeln und den aktuellen Verkehrsverhältnissen an. Die Hinweise stammen von Leserinnen und Lesern sowie aus öffentlichen Quellen und sind möglicherweise nicht vollständig oder in jedem Fall korrekt. Das waren die aktuellen Meldungen aus Ihrer Lokalredaktion.

0: Sven, ja. Früh aufstehen ist zwar irgendwie der Schritt in die falsche Richtung, aber irgendwie ja trotzdem notwendig. Und damit ihr jetzt besser in den Tag starten könnt, hier einer meiner absoluten Lieblingssongs.
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Wenn draußen die Sonne aufgeht und die Vögel zwitschern, dann ist es irgendwie Zeit für die Morningshow im Radio. 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Also, hi und hallo, einen schönen guten Morgen. Ich bin

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1: The English is a bit ambiguous. 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In den USA steht heute Abend das Finale der Fußballweltmeisterschaft 2026 an. Im MetLife Stadium in East Rutherford in New Jersey treffen Spanien und Argentinien aufeinander. Dort werden rund 28 Grad erwartet, 2 Grad über dem Grenzwert, ab dem die Spielergewerkschaft FIFPro zusätzliche Kühlmaßnahmen empfiehlt. Mehr als jede vierte Turnierpartie fand unter gefährlichen Hitzebedingungen statt. In Osnabrück sind am 19. Juli 2026 mobile Geschwindigkeitskontrollen gemeldet. Nach Angaben aus Leserhinweisen und öffentlich verfügbaren Meldungen stehen Blitzer unter anderem an der Sutthauser Straße und an der Wersener Straße. Die Hinweise erheben keinen Anspruch auf Vollständigkeit oder Richtigkeit. Bei der Samstagsziehung von Lotto 6 aus 49 wurden die Zahlen 5, 17, 33, 35, 39 und 47 ermittelt. Die Superzahl ist 6. Im Spiel 77 lautet die Gewinnzahl 235-2296 bei Super 659-8174. Die Chance auf 6 richtige plus Superzahl liegt bei etwa 1 zu 140 Millionen. Im Jackpot sind 50 Millionen Euro.
2: Danke, Tore. Das Wetter in Osnabrück. Jetzt ist es mild bei rund 12 Grad, größtenteils wolkig und trocken, dazu ein leichter bis mäßiger Wind. In der Nacht und am Morgen bleibt der Himmel meist grau, nur gelegentlich mal ein kurzer, schwacher Schauer. Tagsüber weiter viele Wolken mit ein paar leichten Schauern bis etwa 21 Grad, der Wind bleibt freundlich zurückhaltend. Morgen ähnlich, eher kühl, überwiegend bewölkt, nur stellenweise etwas Regen bis rund 19 Grad. Übermorgen deutlich wärmer mit rund 24 Grad und meist trocken unter dichtem Wolkenteppich.
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3: Ein Blick auf den Verkehr in und um Osnabrück.
4: Aufgepasst, rund um Ibbenbüren. Zwischen Münsterstraße und der A30 bei Ibbenbüren ist die Strecke wegen Bauarbeiten komplett gesperrt. Genauso ist zwischen der Abfahrt 11B der B219 und der Münsterstraße bei Ibbenbüren die Straße voll gesperrt. Außerdem musst du zwischen Tecklenburger Damm und Markweg bei Ibbenbüren mit einer Vollsperrung rechnen. Fahr dort am besten weiträumig über die umliegenden Straßen und bleib entspannt unterwegs. Gute und sichere Fahrt dir.
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5: Guten Morgen, hier ist Heiko auf Hase Radio, deinem Sender für Osnabrück und die Region. Schön, dass du zum Start ins Wochenende mit uns wach wirst. Gleich sprechen wir über eine unglaubliche Geschichte. Ein Baby, das noch vor dem Klinikeingang zur Welt kam. Jetzt gibt's erstmal frische Energie für dich. Hier ist Electricity von Fastboy und Rehab.

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0: Hier zum Beispiel.
1: Laut dem The Optimist Daily Editorial Team in der Publikation The Optimist Daily – Making Solutions the News meiden Nagetiere und kriechende Insekten den Geruch von Eukalyptusöl. Eine Studie von 2014 bestätigte es als natürliches Abwehrmittel.
0: Doch Vorsicht! Einfach in Eukalyptusöl getränkte Wattebäusche auszulegen, ist ein Fehler. Der Schädlingsbekämpfungsexperte Jim McHale warnt, der Geruch verfliegt schnell und man bietet Mäusen nur weiches Nistmaterial.
1: McHale empfiehlt stattdessen eine 5%ige Lösung auf Ölbasis, die an Eintrittsstellen und Wegen aufgetragen wird. Der einzige Haken dabei? Diese 5%-Lösung muss jeden Tag frisch aufgetragen werden.
0: Und noch eine wichtige Warnung. Reines Eukalyptusöl ist hochgiftig für Haustiere und Kleinkinder. Wer diese nützlichen Tipps teilt, kann die Mission der Plattform als sogenannter Emissary unterstützen.

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1: Moin aus Osnabrück, hier ist euer Morgen-Podcast. Ich bin Tore.
2: Und ich bin Heiko. Kaffee ist drin, Laune ist okay, läuft bei uns.
1: Starten wir mit Ösede. Neues Baugebiet, südlich Schulzentrum. Dafür wird ordentlich gebuddelt. Was kommt da auf den Verkehr zu?
2: Kurz gesagt, Südring dicht zwischen Forstweg und Papiermühle. Umleitung über Klöcknerstraße und Schauenroth. Wenn die da fertig sind, wandert der Baustellenzirkus rüber auf Schauenroth und Stadtring. Wieder Vollsperrungen.
1: Also klassisch, du willst nur eben Brötchen holen, landest aber im Sightseeing über Heinrich-Stürmann-Weg.
2: Exakt. Wichtig, vom Schauenroth kommst du dann nicht direkt in den Stadtring und umgekehrt auch nicht. Und auch der Forstweg hängt mit drin. Ein- und Ausfahrt zum Stadtring zeitweise gesperrt. Fertig soll das Ganze Richtung Jahresende sein.
1: Wer genauer planen will, auch mit Navi und so, alle Details stehen bei den Kolleginnen und Kollegen von hasepost.de. Zweites Thema, Haferdrink statt Kuhmilch. Die Hochschule Osnabrück mischt da ordentlich mit. Was forschen die?
2: Die schauen, wie man Hafer schon auf dem Acker mit Jod anreichern kann. Hintergrund? Viele steigen von Milch auf Hafer um, nehmen dann aber weniger Jod auf. Und Jod ist wichtig für Schilddrüse und Entwicklung. Gerade bei Kids und in Schwangerschaft.
1: Also nicht nur fancy Barista-Schaum, sondern wirklich Gesundheitsprojekt.
2: Genau. Über ein Verfahren namens agronomische Biofortifikation bringen sie mehr Jod in die Pflanze und tüfteln dann mit dem Deutschen Institut für Lebensmitteltechnik daran, dass das Jod auch im Haferdrink bleibt. Ziel? Pflanzliche Milch, die auch bei der Jodversorgung hilft.
1: Klingt ziemlich clever. Mehr Hintergründe gibt's natürlich ausführlich auf hasepost.de. Zum Schluss noch was für alle mit schwerem Gasfuß. In Osnabrück sind heute wieder mobile Blitzer gemeldet. Wo stehen sie?
2: Gemeldet sind Sutthauser Straße und Wersener Straße. Wie immer ohne Gewehr. Es können auch noch mehr dazu kommen. Deshalb Tempo den Regeln und dem Verkehr anpassen. Dann ist der Tag entspannter und günstiger.
1: Das war's für heute Morgen aus Osnabrück. Wir wünschen euch einen entspannten Start in den Tag. Und wenn ihr noch tiefer in die Themen einsteigen wollt, schaut bei hasepost.de vorbei.
2: Bis morgen, macht's gut und kommt gut durch Stadt und Baustellen.
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Das war Stay von Miles Smith. Bevor wir weiter tanzen mit Eternity von Alex Warren, noch ein kurzer Hinweis. Es ist kurz vor 9:30 am Sonntag und auch am 18. Juli 2026 sind in Osnabrück mobile Geschwindigkeitskontrollen gemeldet. Pass deine Geschwindigkeit immer den Regeln und den tatsächlichen Verkehrsverhältnissen an. Heute gemeldete Blitzerstandorte: Sutthauser Straße und Wersener Straße. Die Angaben basieren auf Leserhinweisen und öffentlich verfügbaren Meldungen und erheben keinen Anspruch auf Vollständigkeit oder Richtigkeit. Und jetzt Eternity von Alex Warren. 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
1: Hier sind die Lokalnachrichten mit Hans. Bei der Samstagsziehung von Lotto 6 aus 49 wurden die Zahlen 5, 17, 33, 35, 39 und 47 sowie die Superzahl 6 ermittelt. Im Spiel 77 wurden 2, 3, 5, 2, 2, 9, 6, im Spiel Super 6 5, 9, 8, 1, 7, 4 gezogen. Alle Angaben sind ohne Gewähr. Der Lotto- und Toto-Block warnt vor Suchtgefahr. Die Gewinnchance auf 6 richtige plus Superzahl liege bei etwa 1 zu 140 Millionen. Im Stadtteil Ösede wird für das neue Baugebiet südlich des Schulzentrums gebaut. Ab voraussichtlich Montag, dem 20. Juli, wird der Südring zwischen Forstweg und Papiermühle wegen Kanal- und Straßenbauarbeiten vollgesperrt, Umleitung über Klöcknerstraße und Schauenroth. Anschließend folgen Vollsperrungen auf Schauenroth und Stadtring mit Umleitungen über Stadtring, Heinrich-Stürmann-Weg und Klöcknerstraße. Betroffen ist auch die Einmündung Forstweg. Die Arbeiten sollen bis zum Jahresende abgeschlossen sein. Auch am 19. Juli 2026 sind in Osnabrück mobile Geschwindigkeitskontrollen gemeldet. Heute bekannte Standorte Sutthauser Straße und Wersener Straße. Passen Sie Ihr Tempo den Regeln und den aktuellen Verkehrsverhältnissen an. Die Hinweise stammen von Leserinnen und Lesern sowie aus öffentlichen Quellen und sind möglicherweise nicht vollständig oder in jedem Fall korrekt. Das war

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1: Nachrichten mit Tore, hallo. In den USA steht heute Abend das Finale der Fußballweltmeisterschaft 2026 an. Im MetLife Stadium in East Rutherford in New Jersey treffen Spanien und Argentinien aufeinander. Dort werden rund 28 Grad erwartet, 2 Grad über dem Grenzwert, ab dem die Spielergewerkschaft FIFPro zusätzliche Kühlmaßnahmen empfiehlt. Mehr als jede vierte Turnierpartie fand unter gefährlichen Hitzebedingungen statt. In Osnabrück sind am 19. Juli 2026 mobile Geschwindigkeitskontrollen gemeldet. Nach Angaben aus Leserhinweisen und öffentlich verfügbaren Meldungen stehen Blitzer unter anderem an der Sutthauser Straße und an der Wersener Straße. Die Hinweise erheben keinen Anspruch auf Vollständigkeit oder Richtigkeit. Bei der Samstagsziehung von Lotto 6 aus 49 wurden die Zahlen 5, 17, 33, 35, 39 und 47 ermittelt. Die Superzahl ist 6. Im Spiel 77 lautet die Gewinnzahl 235-2296 bei Super 659-8174. Die Chance auf 6 richtige plus Superzahl liegt bei etwa 1 zu 140 Millionen. Im Jackpot sind 50 Millionen Euro. Weiter mit dem Wetter, Hanna.
2: Danke, Tore. Das Wetter in Osnabrück. Heute startest du mit locker bis ziemlich zugezogenem Himmel, ein paar freundliche Lücken sind aber dabei. Um die 15 Grad fühlt sich etwas frischer an. Der Wind pustet spürbar, Böen zwischendurch etwas kräftiger, aber entspannt. Im Tagesverlauf wird's grauer, kurze, leichte Schauer sind drin, später meist trocken und bis rund 20 Grad. Morgen ähnlich. Um 21 Grad, viele Wolken, vereinzelt schwache Schauer, meist trocken, Wind eher unauffällig. Übermorgen bis 23 Grad, eher grauer Himmel, Regen selten.
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3: Ein Blick auf den Verkehr in und um Osnabrück.
4: Du bist in Ibbenbüren unterwegs, da gibt es gleich mehrere Sperrungen. Zwischen der Münsterstraße und der A30 bei Ibbenbüren ist die Strecke wegen Bauarbeiten komplett gesperrt. Auch zwischen der Abfahrt 11B der B219 und der Münsterstraße in Ibbenbüren kommst du im Moment gar nicht durch. Dort ist ebenfalls wegen Bauarbeiten voll gesperrt. Und außerdem ist zwischen dem Tecklenburger Damm und dem Markweg in Ibbenbüren eine kurze Strecke komplett dicht. Fahr dort am besten weiträumig außen herum und pass gut auf dich auf. Gute und sichere Fahrt.
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5: Guten Morgen aus dem Hase Radio Studio. Es ist kurz nach 9 hier in Osnabrück. Schön, dass du mit uns in den Sonntag startest. Gleich sprechen wir über die Blitzer in Osnabrück, heute am 19.07.2026, damit du stressfrei durch die Region kommst. Jetzt wird's erstmal musikalisch. Hier ist für dich Told You So von Martin Garrix und Jax. 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

Das war Beste von Marc Forster. Und weil das Thema Verantwortung passt, kurz was Aktuelles. Der BDE lobt die neue EU-Ökodesign-Verordnung als großen Schritt für Ressourcenschutz. Andreas Bruckschen sagt, echtes Recycling beginnt beim Design. Ab Sonntag, dem 19. Juli, dürfen große Firmen unverkaufte Kleidung nicht mehr vernichten. Die Modebranche sieht das anders. Jonas Stracke von Textil und Mode spricht von zusätzlicher Bürokratie und meint, das Verbot löse nicht das Ultra-Fast-Fashion-Problem. Er fordert bessere Sammel-, Sortier- und Recyclingstrukturen, sonst bleibe das Ganze ein Papiertiger. Mehr dazu später, jetzt drehen wir das Tempo wieder hoch. Hier kommt Dala von Lola Young. Viel Spaß beim Hören!

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1: Hier ist Hans mit den wichtigsten Meldungen aus unserer Region. Bei der Samstagsziehung von Lotto 6 aus 49 wurden die Zahlen 5, 17, 33, 35, 39 und 47 sowie die Superzahl 6 ermittelt. Im Spiel 77 wurden 2, 3, 5, 2, 2, 9, 6, im Spiel Super 6, 5, 9, 8, 1, 7, 4 gezogen.

Alle Angaben sind ohne Gewähr. Der Lotto- und Toto-Block warnt vor Suchtgefahr. Die Gewinnchance auf 6 richtige plus Superzahl liege bei etwa 1 zu 140 Millionen. Im Stadtteil Ösede wird für das neue Baugebiet südlich des Schulzentrums gebaut. Ab voraussichtlich Montag, dem 20. Juli, wird der Südring zwischen Forstweg und Papiermühle wegen Kanal- und Straßenbauarbeiten vollgesperrt, Umleitung über Klöcknerstraße und Schauenroth. Anschließend folgen Vollsperrungen auf Schauenroth und Stadtring mit Umleitungen über Stadtring, Heinrich-Stürmann-Weg und Klöcknerstraße. Betroffen ist auch die Einmündung Forstweg. Die Arbeiten sollen bis zum Jahresende abgeschlossen sein. Auch am 19. Juli 2026 sind in Osnabrück mobile Geschwindigkeitskontrollen gemeldet. Heute bekannte Standorte Sutthauser Straße und Versener Straße. Passen Sie Ihr Tempo den Regeln und den aktuellen Verkehrsverhältnissen an. Die Hinweise stammen von Leserinnen und Lesern sowie aus öffentlichen Quellen und sind möglicherweise nicht vollständig oder in jedem Fall korrekt. Das waren die aktuellen Meldungen aus unserer Region. 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

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Und das war Einmal um die Welt von Alexander Eder und SDP. Schön mitgesungen? Bleib kurz dran. Auch am 19. Juli 2026 sind in Osnabrück mobile Geschwindigkeitskontrollen gemeldet. Heute wurden Blitzer für die Sutthauser Straße und die Wersener Straße gemeldet. Bitte passt deine Geschwindigkeit immer den Regeln und den tatsächlichen Verkehrsverhältnissen an. Die Angaben beruhen auf Leserhinweisen und öffentlich verfügbaren Meldungen und sind nicht zwangsläufig vollständig oder fehlerfrei. Weiter geht's jetzt mit Verliebt in mich von Fayan und Dalton.

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1: Natural Idiomatic Translation. In den USA steht heute Abend das Finale der Fußballweltmeisterschaft 2026 an. Im MetLife Stadium in East Rutherford in New Jersey treffen Spanien und Argentinien aufeinander. Dort werden rund 28 Grad erwartet, 2 Grad über dem Grenzwert, ab dem die Spielergewerkschaft FIFPro zusätzliche Kühlmaßnahmen empfiehlt. Mehr als jede vierte Turnierpartie fand unter gefährlichen Hitzebedingungen statt. In Osnabrück sind am 19. Juli 2026 mobile Geschwindigkeitskontrollen gemeldet. Nach Angaben aus Leserhinweisen und öffentlich verfügbaren Meldungen stehen Blitzer unter anderem an der Sutthauser Straße und an der Wersener Straße. Die Hinweise erheben keinen Anspruch auf Vollständigkeit oder Richtigkeit. Bei der Samstagsziehung von Lotto 6 aus 49 wurden die Zahlen 5, 17, 33, 35, 39 und 47 ermittelt. Die Superzahl ist 6. Im Spiel 77 lautet die Gewinnzahl 235-2296, bei Super 659-8174. Die Chance auf 6 richtige plus Superzahl liegt bei etwa 1 zu 140 Millionen. Im Jackpot sind 50 Millionen Euro.
2: Danke, Tore. Das Wetter in Osnabrück. Heute startest du mit locker bis ziemlich zugezogenem Himmel, ein paar freundliche Lücken sind aber dabei. Um die 15 Grad fühlt sich etwas frischer an. Der Wind pustet spürbar, Böen zwischendurch etwas kräftiger, aber entspannt. Im Tagesverlauf wird's grauer, kurze, leichte Schauer sind drin, später meist trocken und bis rund 20 Grad. Morgen ähnlich. Um 21 Grad, viele Wolken, vereinzelt schwache Schauer, meist trocken, Wind eher unauffällig.

0: Übermorgen bis 23 Grad, eher grauer Himmel, Regen selten.
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2: Schauen wir uns den Verkehr in und um Osnabrück an. Auf der Strecke zwischen Airport-Allee und August-Euler-Straße, Hüttrupper Heide bei Ladbergen, kommst du im Moment gar nicht durch. Die Straße ist komplett gesperrt. Such dir hier am besten frühzeitig eine Ausweichroute. In Ibbenbüren ist die Verbindung zwischen Münsterstraße und der A30 wegen Bauarbeiten voll gesperrt. Auch der Abschnitt zwischen der Abfahrt der B219 und der Münsterstraße ist dicht. Wenn du in dem Bereich unterwegs bist, plan dir also eine andere Strecke ein. Komm gut und sicher an dein Ziel.
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3: Moin aus dem Hase-Radio-Studio. Hier ist Heiko im Club 490 am Wochenende. Schön, dass du dabei bist. Wir liefern dir den Soundtrack für deinen Abend. Dazu frische News aus aller Welt und Geschichten aus Osnabrück und Umgebung. Gleich sprechen wir über die aktuellen Lottozahlen. Der 50-Millionen-Jackpot ist immer noch nicht geknackt. Jetzt für dich, Olli Alexander, Years and Years mit When We Kiss.

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schönen Sonntag zusammen. Habt ihr heute schon mal euren Kopf aus dem Fenster gehalten? Alle Baustellen sind heute leise, kein Rasenmäher brummt in der Nachbarschaft und auch der Straßenlärm dürfte heute aufgrund des Sonntags deutlich leiser sein. Wir finden, das sollten wir ändern. Also, naja, jetzt nicht den Baulärm, ne? Aber wenn jetzt einfach jeder von euch den nächsten Song mal so richtig laut aufdreht und auch das Fenster auflässt, dann hören eure Nachbarn endlich mal gute Musik. Auf geht's, hier kommt er. Schönen Sonntag zusammen.

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schönen Sonntag zusammen. Habt ihr heute schon mal euren Kopf aus dem Fenster gehalten? Alle Baustellen sind heute leise, kein Rasenmäher brummt in der Nachbarschaft und auch der Straßenlärm dürfte heute aufgrund des Sonntags deutlich leiser sein. Wir finden, das sollten wir ändern. Also, naja, jetzt nicht den Baulärm, ne? Aber wenn jetzt einfach jeder von euch den nächsten Song mal so richtig laut aufdreht und auch das Fenster auflässt, dann hören eure Nachbarn endlich mal gute Musik. Auf geht's, hier kommt er. Schönen Sonntag zusammen.

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verabschiedet sich Erlkönig von Luka Delic. Ein starker Auftakt. Bevor wir mit Closer to Me von Marc Ambor weitermachen, die Lottozahlen vom Samstag. 5, 17, 33, 35, 39 und 47. Superzahl 6. Spiel 77, 293, 2296. Super 6, 5, 9 und 1 und 1, 74. Laut deutschem Lotto- und Toto-Blog liegt die Chance auf 6 richtige plus Superzahl bei etwa 1 zu 140 Millionen. Sie weisen außerdem auf Suchtgefahren hin. Im Jackpot liegen weiterhin 50 Millionen Euro. Es ist ungefähr 20 nach 10 hier am Mikrofon. Schön, dass du dabei bist. Jetzt viel Spaß mit Closer to Me von Marc Ambor.

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1: Hier ist Hans am Mikrofon mit den lokalen Nachrichten. Bei der Samstagsziehung von Lotto 6 aus 49 wurden die Zahlen 5, 17, 33, 35, 39 und 47 sowie die Superzahl 6 ermittelt. Im Spiel 77 wurden 2, 3, 5, 2, 2, 9, 6, im Spiel Super 6 5, 9, 8, 1, 7, 4 gezogen. Alle Angaben sind ohne Gewähr. Der Lotto- und Toto-Block warnt vor Suchtgefahr. Die Gewinnchance auf 6 richtige plus Superzahl liege bei etwa 1 zu 140 Millionen. Im Stadtteil Ösede wird für das neue Baugebiet südlich des Schulzentrums gebaut. Ab voraussichtlich Montag, dem 20. Juli, wird der Südring zwischen Forstweg und Papiermühle wegen Kanal- und Straßenbauarbeiten vollgesperrt. Umleitung über Klöcknerstraße und Schauenroth. Anschließend folgen Vollsperrungen auf Schauenroth und Stadtring mit Umleitungen über Stadtring, Heinrich-Stürmann-Weg und Klöcknerstraße. Betroffen ist auch die Einmündung Forstweg. Die Arbeiten sollen bis zum Jahresende abgeschlossen sein. Auch am 19. Juli 2026 sind in Osnabrück mobile Geschwindigkeitskontrollen gemeldet. Heute bekannte Standorte: Sutthauser Straße und Versener Straße. Passen Sie Ihr Tempo den Regeln und den aktuellen Verkehrsverhältnissen an. Die Hinweise stammen von Leserinnen und Lesern sowie aus öffentlichen Quellen und sind möglicherweise nicht vollständig oder in jedem Fall korrekt. Damit sind Sie hier aus der Region wieder bestens informiert.

schönen Sonntag zusammen. Habt ihr heute schon mal euren Kopf aus dem Fenster gehalten? Alle Baustellen sind heute leise, kein Rasenmäher brummt in der Nachbarschaft und auch der Straßenlärm dürfte heute aufgrund des Sonntags deutlich leiser sein. Wir finden, das sollten wir ändern. Also, naja, jetzt nicht den Baulärm, ne? Aber wenn jetzt einfach jeder von euch den nächsten Song mal so richtig laut aufdreht und auch das Fenster auflässt, dann hören eure Nachbarn endlich mal gute Musik. Auf geht's, hier kommt der. Schönen Sonntag zusammen.

0: mit Tore Laufenberg.
1: Am 19.07.1954, heute vor 72 Jahren, brachte ein kleines Label in Memphis eine Platte raus, die später als Zündfunke des Rock'n'Roll gefeiert werden sollte. Sun Records setzte Elvis Presley, einen 19-Jährigen aus Tupac,

beschleunigte ihn, schliff die Ecken ab und gab dem Song eine neue, ungezügelte Energie. Sam Phillips hörte aus dem Kontrollraum und ließ die Band wiederholen. Das Ergebnis landete auf Sun 209 mit Blue Moon of Kentucky als flipseitigem Gegenpart. Die Platte war kein nationaler Mega-Hit, aber sie detonierte regional. Intensive Radioplay in Memphis, Vorbestellungen und bald wurde die Scheibe in Arkansas, Mississippi und New Orleans gehört. Man spricht von nur wenigen tausend ersten Pressungen und schätzungsweise zehntausenden Verkäufen im Nachgang. Wichtiger noch als Zahlen war die Wirkung. Die Mischung aus Crudups Blues, Scottys zupfender Gitarre und Bills perkussiven Bass formte eine neue Stilrichtung, die man bald Rockabilly nennen würde. Sun Studio wurde zum Magneten für jene, die denselben Funken suchten. Sam Phillips' Idee, schwarze Musik einem breiteren Publikum zugänglich zu machen, fand in diesem Moment ihren Klang. Die Legende vom glücklichen Unfall an einem heißen Joule-Sommerabend passt gut, weil aus einem Moment purer Neugier eine kulturelle Lawine wurde. Jetzt weiter im Programm. 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

schönen Sonntag zusammen. Habt ihr heute schon mal euren Kopf aus dem Fenster gehalten? Alle Baustellen sind heute leise, kein Rasenmäher brummt in der Nachbarschaft und auch der Straßenlärm dürfte heute aufgrund des Sonntags deutlich leiser sein. Wir finden, das sollten wir ändern. Also, naja, jetzt nicht den Baulärm, ne? Aber wenn jetzt einfach jeder von euch den nächsten Song mal so richtig laut aufdreht und auch das Fenster auflässt, dann hören eure Nachbarn endlich mal gute Musik. Auf geht's, hier kommt er. Schönen Sonntag zusammen.

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1: Das Neueste mit Tore, hallo. In den USA steht heute Abend das Finale der Fußballweltmeisterschaft 2026 an. Im MetLife Stadium in East Rutherford in New Jersey treffen Spanien und Argentinien aufeinander. Dort werden rund 28 Grad erwartet, 2 Grad über dem Grenzwert, ab dem die Spielergewerkschaft FIFPro zusätzliche Kühlmaßnahmen empfiehlt. Mehr als jede vierte Turnierpartie fand unter gefährlichen Hitzebedingungen statt. In Osnabrück sind am 19. Juli 2026 mobile Geschwindigkeitskontrollen gemeldet. Nach Angaben aus Leserhinweisen und öffentlich verfügbaren Meldungen stehen Blitzer unter anderem an der Sutthauser Straße und an der Wersener Straße. Die Hinweise erheben keinen Anspruch auf Vollständigkeit oder Richtigkeit. Bei der Samstagsziehung von Lotto 6 aus 49 wurden die Zahlen 5, 17, 33, 35, 39 und 47 ermittelt. Die Superzahl ist 6. Im Spiel 77 lautet die Gewinnzahl 235-229-6, bei Super 659-8174. Die Chance auf 6 richtige plus Superzahl liegt bei etwa 1 zu 140 Millionen. Im Jackpot sind 50 Millionen Euro.
2: Danke, Tore. Das Wetter in Osnabrück. Heute startest du mit locker bis ziemlich zugezogenem Himmel, ein paar freundliche Lücken sind aber dabei. Um die 15 Grad fühlt sich etwas frischer an. Der Wind pustet spürbar, Böen zwischendurch etwas kräftiger, aber entspannt. Im Tagesverlauf wird's grauer, kurze, leichte Schauer sind drin, später meist trocken und bis rund 20 Grad. Morgen ähnlich. Um 21 Grad, viele Wolken, vereinzelt schwache Schauer, meist trocken, Wind eher unauffällig. Übermorgen bis 23 Grad, eher grauer Himmel, Regen selten.
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3: Ein Blick auf den Verkehr in und um Osnabrück. Du hast rund um Ebenbüren ein paar Sperrungen, auf die du achten solltest. Zwischen der Münsterstraße und der Autobahn A30 bei Ebenbüren ist die Strecke wegen Bauarbeiten komplett gesperrt. Außerdem ist zwischen der B219 Abfahrt 11B und der Münsterstraße bei Ebenbüren ebenfalls voll gesperrt, auch hier wegen Bauarbeiten. Und dann ist zwischen dem Tecklenburger Damm und dem Markweg bei Ebenbüren eine weitere kurze Strecke komplett dicht. Fahr hier am besten weiträumig über die umliegenden Straßen und pass gut auf. Gute Fahrt dir!
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4: Moin zusammen, hier ist Heiko im Club 490 am Wochenende auf Hase Radio, deinem Sender für Osnabrück und die Region. Gleich schauen wir auf einen erschütternden Fall. Ein 64-Jähriger wurde durch einen Stich in den Hals verletzt. Der Verdächtige sitzt in U-Haft. Jetzt wird's erstmal musikalisch. Hier kommt In the Dark von Armin van Buuren und David Guetta featuring L-Day.

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Und da waren sie, die Jonas Brothers mit No Time to Talk hier bei Hase Radio. Es ist kurz nach 11, schön, dass du mit uns in den Sonntag reinlümmelst. Leider haben wir jetzt ein ziemlich heftiges Thema aus Bad Pyrmont. In der Nacht zu Samstag ist in einer Gaststätte in der Brunnenstraße ein 64-jähriger Mann schwer verletzt worden. Ein 24-jähriger, offenbar stark betrunkener Gast wurde erst rausgeworfen, ist draußen dann plötzlich auf den Mann zugegangen und soll ihm mit einem spitzen Gegenstand in den Hals gestochen haben. Das Opfer musste notoperiert werden, ist inzwischen aber außer Lebensgefahr. Der Tatverdächtige wurde nach kurzer Verfolgung festgenommen, sitzt in Untersuchungshaft, die Staatsanwaltschaft ermittelt wegen versuchten Totschlags. Wir bleiben für dich dran. Jetzt erstmal Musik. Hier ist Luis Capaldi mit Survive bei Hase Radio.

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1: Hier ist Hans am Mikrofon mit den lokalen Nachrichten. Beim Eurojackpot wurden am Freitagabend die Gewinnzahlen 6, 21, 31, 47 und 48 sowie die Eurozahlen 2 und 9 gezogen, Angaben ohne Gewähr. Die Chance auf den Hauptgewinn liegt bei 1 zu 140 Millionen. In Deutschland bleiben Lottogewinne grundsätzlich steuerfrei, da sie keiner einkommensteuerpflichtigen Einkunftsart zugeordnet werden. Glücksspiel kann süchtig machen. Bei der Samstagsziehung von Lotto 6 aus 49 wurden die Zahlen 5, 17, 33, 35, 39 und 47 sowie die Superzahl 6 ermittelt. Im Spiel 77 wurden 2, 3, 5, 2, 2, 9, 6, im Spiel Super 6 5, 9, 8, 1, 7, 4 gezogen. Alle Angaben sind ohne Gewähr. Der Lotto- und Toto-Block warnt vor Suchtgefahr. Die Gewinnchance auf 6 richtige plus Superzahl liege bei etwa 1 zu 140 Millionen. Auch am 19. Juli 2026 sind in Osnabrück mobile Geschwindigkeitskontrollen gemeldet. Heute bekannte Standorte: Sutthauser Straße und Versener Straße. Passen Sie Ihr Tempo den Regeln und den aktuellen Verkehrsverhältnissen an. Die Hinweise stammen von Leserinnen und Lesern sowie aus öffentlichen Quellen und sind möglicherweise nicht vollständig oder in jedem Fall korrekt. Soweit die Meldungen aus Ihrer Region.
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Phase-Radio und das war Sophie and the Giants mit Loser. Fast 12, beste Zeit, um langsam wieder klarzukommen oder sich einfach weiter im Festival-Chaos zu verlieren. Ich stolper hier übers Deichbrandgelände, übermüdet, überall Staub, Wind und von irgendwo brüllt mir der nächste Saufi-Song entgegen. Und ich denk mir, zwischen Partyschlager, Bierduschen und Handstandtrichtern, wo sind eigentlich die leisen Momente, die Songs, bei denen man kurz durchatmen und einfach nur fühlen kann. Zum Glück hat dieses Wochenende genau das auch zu bieten. Kids mit Gehörschutz auf den Schultern der Eltern, politische Töne von Rise Against, kleine Entdeckungen auf den Nebenbühnen. Es ist eben nicht nur Vollrausch, sondern auch ganz viel Herz. Apropos Herz und ein bisschen Melancholie. Hier kommt für dich Reezy mit Trapper's Lullaby bei Hase Radio.

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1: Die Nachrichten mit Tore, hallo. In den USA steht heute Abend das Finale der Fußballweltmeisterschaft 2026 an. Im MetLife Stadium in East Rutherford in New Jersey treffen Spanien und Argentinien aufeinander. Dort werden rund 28 Grad erwartet, 2 Grad über dem Grenzwert, ab dem die Spielergewerkschaft FIFPro zusätzliche Kühlmaßnahmen empfiehlt. Mehr als jede vierte Turnierpartie fand unter gefährlichen Hitzebedingungen statt. In Osnabrück sind am 19. Juli 2026 mobile Geschwindigkeitskontrollen gemeldet. Nach Angaben aus Leserhinweisen und öffentlich verfügbaren Meldungen stehen Blitzer unter anderem an der Sutthauser Straße und an der Wersener Straße. Die Hinweise erheben keinen Anspruch auf Vollständigkeit oder Richtigkeit. Bei der Samstagsziehung von Lotto 6 aus 49 wurden die Zahlen 5, 17, 33, 35, 39 und 47 ermittelt. Die Superzahl ist 6. Im Spiel 77 lautet die Gewinnzahl 2352296, bei Super 6 598174. Die Chance auf 6 richtige plus Superzahl liegt bei etwa 1 zu 140 Millionen. Im Jackpot sind 50 Millionen Euro. Jetzt das Wetter. Hanna?
2: Danke, Tore. Das Wetter in Osnabrück. Jetzt gerade hängt eine graue Decke über dir, dazu etwa 17 Grad, fühlt sich etwas frischer an. Der Wind pustet merklich, in Böen auch mal recht ruppig, bleibt aber unter Sturm. Nachmittags reißt die Wolkendecke zeitweise auf, die Sonne schaut kurz vorbei, meist bleibt es trocken. Maximal um 22 Grad, nachts etwa 12 Grad, der Wind bleibt lebhaft. Morgen ähnlich wechselhaft bei rund 19 Grad, nur hin und wieder ein Hauch Regen. Übermorgen etwas freundlicher, um 23 Grad, meist grauer, aber trockener Himmel und nur noch gemütlicher Wind.
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3: Ein Blick auf den Verkehr in und um Osnabrück.
4: Rund um Ebenbüren hast du gleich mehrere Vollsperrungen. Zwischen der Münsterstraße und der A30 bei Ebenbüren ist die Strecke auf rund 300 Meter komplett gesperrt wegen Straßenbauarbeiten. Außerdem ist zwischen der Abfahrt B219 und der Münsterstraße bei Ebenbüren auf gut einem Drittel Kilometer ebenfalls vollgesperrt, auch hier wegen Straßenbauarbeiten. Du kommst dort im Moment gar nicht durch und musst ausweichen. Und auch zwischen Markweg und Tecklenburger Damm bei Ebenbüren ist auf weniger als 100 Meter die Straße komplett dicht. Fahr dort am besten großräumig außen herum und komm sicher an dein Ziel.
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5: Moin, du bist im Club.

490 am Wochenende auf Hase Radio. Ich bin Heiko, schön, dass du dabei bist. Gleich gibt's deine News aus Osnabrück, dazu Spannendes zum mutmaßlichen Badenden im Hufeisensee. Die Suche ist beendet. Erstmal Musik. Hier kommt für dich ganz frisch Sabrina Carpenter mit Taste. Viel Spaß!

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So klingt Musik am Sonntag bei uns. Schön, dass ihr da seid. Gibt es eigentlich so richtige Sonntagsrituale? Zum Beispiel der Gang zur Kirche oder ein ausgiebiges Sonntagsfrühstück und danach ein Familienspaziergang in der Natur? Meine Nachbarn sind sich da wirklich einig und total routiniert. Die einen backen jede Woche Sonntag, die anderen gehen immer zum Wochenfinale grundsätzlich ins Museum und die von gegenüber, ja, die machen sonntags immer den Haushalt samt Fensterputzen. Und erwischt? Ja, ich bin jeden Sonntag hier im Radio. Fast. Schönen Sonntag euch zusammen, jetzt mit diesem Hit hier.

So klingt Musik am Sonntag bei uns. Schön, dass ihr da seid. Gibt es eigentlich so richtige Sonntagsrituale? Zum Beispiel der Gang zur Kirche oder ein ausgiebiges Sonntagsfrühstück und danach ein Familienspaziergang in der Natur? Meine Nachbarn sind sich da wirklich einig und total routiniert. Die einen backen jede Woche Sonntag, die anderen gehen immer zum Wochenfinale grundsätzlich ins Museum und die von gegenüber, ja, die machen sonntags immer den Haushalt samt Fensterputzen. Und erwischt? Ja, ich bin jeden Sonntag hier im Radio. Fast. Schönen Sonntag euch zusammen, jetzt mit diesem Hit hier.

damit endete Gone, Gone, Gone von David Guetta, Teddy Swims und Tones and I. Kurzer Hinweis. Auch am 19. Juli 2026 sind in Osnabrück mobile Geschwindigkeitskontrollen gemeldet. Es ist jetzt ungefähr 20 nach 12. Pass deine Geschwindigkeit bitte immer um den Regeln und den tatsächlichen Verkehrsverhältnissen an. Heute gemeldet in Osnabrück, Sudhauser Straße und Wersener Straße. Die Angaben beruhen auf Leserhinweisen und öffentlich verfügbaren Meldungen und erheben keinen Anspruch auf Vollständigkeit oder Richtigkeit. Bleib sicher unterwegs. Und jetzt geht's weiter mit Das schönste Mädchen der Welt von Sarah Connor.

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1: Hier ist Hans mit den wichtigsten Meldungen aus unserer Region. Auch am 19. Juli 2026 sind in Osnabrück mobile Geschwindigkeitskontrollen gemeldet. Heute bekannte Standorte Sutthauser Straße und Wersener Straße. Passen Sie Ihr Tempo den Regeln und den aktuellen Verkehrsverhältnissen an. Die Hinweise stammen von Leserinnen und Lesern sowie aus öffentlichen Quellen und sind möglicherweise nicht vollständig oder in jedem Fall korrekt. Beim Euro-Jackpot wurden am Freitagabend die Gewinnzahlen 6, 21, 31, 47 und 48 sowie die Eurozahlen 2 und 9 gezogen. Angaben ohne Gewähr. Die Chance auf den Hauptgewinn liegt bei 1 zu 140 Millionen. In Deutschland bleiben Lottogewinne grundsätzlich steuerfrei, da sie keiner einkommensteuerpflichtigen Einkunftsart zugeordnet werden. Glücksspiel kann süchtig machen. Bei der Samstagsziehung von Lotto 6 aus 49 wurden die Zahlen 5, 17, 33, 35, 39 und 47 sowie die Superzahl 6 ermittelt. Im Spiel 77 wurden 2, 3, 5, 2, 2, 9, 6, im Spiel Super 6, 5, 9, 8, 1, 7, 4 gezogen. Alle Angaben sind ohne Gewähr. Der Lotto- und Toto-Block warnt vor Suchtgefahr. Die Gewinnchance auf 6 richtige plus Superzahl liege bei etwa 1 zu 140 Millionen. Soweit die Meldungen aus Ihrer Region.

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0: Das war Clouseau mit Ballon hier bei Hase Radio. Kurz vor 1 Uhr am Sonntag. Schön, dass du mit uns unterwegs bist. Rund um den Hufeisensee in Isernhagen war in den letzten Tagen eine Menge los. Erst der große Einsatz mit Tauchern und Sonar, weil mehrere Leute dachten, da wäre jemand untergegangen. Am Ende wohl ein Fehlalarm, der Schwimmer lag einfach auf dem Rücken im Wasser. Aber ein anderer Fall macht gerade echt Sorgen. Ein etwa 40-jähriger Mann ist nach einem Sprung von einer Plattform nicht mehr aufgetaucht. Die Suche läuft weiter. Das zeigt, wie schnell in offenen Gewässern etwas passieren kann. Geh nie allein ins Wasser, lass Alkohol weg beim Baden, schau auf die Baderegeln und behalt Kinder immer im Blick. Wenn dir was komisch vorkommt, lieber einmal zu viel Alarm schlagen als zu wenig. Hier kommt für dich Montez mit Wir tanzen den Regen weg.
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So klingt Musik am Sonntag bei uns. Schön, dass ihr da seid. Gibt es eigentlich so richtige Sonntagsrituale? Zum Beispiel der Gang zur Kirche oder ein ausgiebiges Sonntagsfrühstück und danach ein Familienspaziergang in der Natur? Meine Nachbarn sind sich da wirklich einig und total routiniert. Die einen backen jede Woche Sonntag, die anderen gehen immer zum Wochenfinale grundsätzlich ins Museum und die von gegenüber, ja, die machen sonntags immer den Haushalt samt Fensterputzen. Und erwischt? Ja, ich bin jeden Sonntag hier im Radio. Fast. Schönen Sonntag euch zusammen, jetzt mit diesem Hit hier.

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1: Das Neueste zu Tore, hallo. Bahnreisende müssen in den kommenden Jahren weiter mit massiven Einschränkungen rechnen. Die etwa 40 großen Generalsanierungen an wichtigen Strecken sollen sich voraussichtlich bis Mitte der 2030er Jahre hinziehen. Bundesverkehrsminister Patrick Schnieder von der CDU räumt Versäumnisse ein und fordert von der Bahn Verbesserungen, während Verbände auch den Bund in der Verantwortung sehen. In Osnabrück sind am 19. Juli 2026 mobile Geschwindigkeitskontrollen gemeldet. Nach Angaben aus Leserhinweisen und öffentlich verfügbaren Meldungen stehen Blitzer unter anderem an der Sutthauser Straße und an der Wersener Straße. Die Hinweise erheben keinen Anspruch auf Vollständigkeit oder Richtigkeit. Bei der Samstagsziehung von Lotto 6 aus 49 wurden die Zahlen 5, 17, 33, 35, 39 und 47 ermittelt. Die Superzahl ist 6. Im Spiel 77 lautet die Gewinnzahl 2352296 bei Super 659-8174. Die Chance auf 6 richtige plus Superzahl liegt bei etwa 1 zu 140 Millionen. Im Jackpot sind 50 Millionen Euro.
2: Danke, Tore. Das Wetter in Osnabrück. Jetzt gerade hängt eine graue Decke über dir, dazu etwa 17 Grad, fühlt sich etwas frischer an. Der Wind pustet merklich, in Böen auch mal recht ruppig, bleibt aber unter Sturm. Nachmittags reißt die Wolkendecke zeitweise auf, die Sonne schaut kurz vorbei, meist bleibt es trocken. Maximal um 22 Grad, nachts etwa 12 Grad, der Wind bleibt lebhaft. Morgen ähnlich wechselhaft bei rund 19 Grad, nur hin und wieder ein Hauch Regen. Übermorgen etwas freundlicher, um 23 Grad, meist grauer, aber trockener Himmel und nur noch gemütlicher Wind.
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3: Schauen wir uns den Verkehr in und um Osnabrück an.
4: Rund um Ibbenbüren hast du ein paar Sperrungen, auf die du achten solltest. Zwischen der Münsterstraße und der A30 bei Ibbenbüren ist die Strecke wegen Bauarbeiten komplett gesperrt. Wenn du von der Abfahrt der B219 zur Münsterstraße in Ibbenbüren unterwegs bist, kommst du ebenfalls nicht durch. Auch hier ist voll gesperrt. Außerdem ist zwischen dem Tecklenburger Damm und dem Markweg bei Ibbenbüren auf kurzer Strecke komplett dicht. Fahr aufmerksam, such dir am besten frühzeitig eine Ausweichstrecke und komm gut an dein Ziel.
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5: Moin aus dem Club 490 am Wochenende auf Hase Radio. Schön, dass du dabei bist am Samstagnachmittag. Hier gibt's wie immer viel Musik, dazu News aus aller Welt und natürlich Geschichten aus Osnabrück und der Region. Gleich schauen wir auf Polizeikontrollen auf der A30 und A31. Jetzt für dich All My Life von Purple Disco Machine and the Magician.

Und damit endet To Be Free von Sam Smith. Kleiner Hinweis für alle Osnabrücker, es ist 20 nach 1 und auch am 18. Juli 2026 sind in Osnabrück mobile Geschwindigkeitskontrollen gemeldet. Pass deine Geschwindigkeit den Regeln und den tatsächlichen Verkehrsverhältnissen an. Heute gemeldete Blitzer, Sutthauser Straße und Wersener Straße. Die Angaben basieren auf Leserhinweisen und öffentlichen Meldungen und erheben keinen Anspruch auf Vollständigkeit. Bleib sicher und jetzt geht's weiter mit Body von Topic, Fireboy DML und Nico Santos.

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1: Hier ist Hans mit den aktuellen Meldungen aus der Region. Willkommen zu den Lokalnachrichten. Beim Eurojackpot wurden am Freitagabend die Gewinnzahlen 6, 21, 31, 47 und 48 sowie die Eurozahlen 2 und 9 gezogen. Angaben ohne Gewähr. Die Chance auf den Hauptgewinn liegt bei 1 zu 140 Millionen. In Deutschland bleiben Lottogewinne grundsätzlich steuerfrei, da sie keiner einkommensteuerpflichtigen Einkunftsart zugeordnet werden. Glücksspiel kann süchtig machen. Bei der Samstagsziehung von Lotto 6 aus 49 wurden die Zahlen 5, 17, 33, 35, 39 und 47 sowie die Superzahl 6 ermittelt. Im Spiel 77 wurden 2, 3, 5, 2, 2, 9, 6, im Spiel Super 6 5, 9, 8, 1, 7, 4 gezogen. Alle Angaben sind ohne Gewähr. Der Lotto- und Toto-Block warnt vor Suchtgefahr, die Gewinnchance auf 6 richtige plus Superzahl liege bei etwa 1 zu 140 Millionen. Der VfL Osnabrück hat im XXL-Test der Sommervorbereitung gegen Hannover 96 mit 1 zu 2 verloren. Brian Henning erzielte nach Rückstand den zwischenzeitlichen Ausgleich, Hannover traf später zum Sieg. Trainer Timo Schulz testete erneut das 3-4-3-System, erstmals im neuen weißen Auswärtstrikot mit Hauptsponsor Thomas Philips. Zahlreiche Chancen durch Robin Meissner und Leon Opitz blieben ungenutzt. Torhüter Lukas Jonsson fehlte, da er für Gespräche mit anderen Vereinen freigestellt ist. Das waren die Meldungen aus unserer Region.

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Du bist zurück aus In the Dark von DJ Snake und Stray Kids und wir tauchen mal kurz raus aus dem Klapplicht und rauf auf die Autobahn. Es ist gleich zwei. Viele von euch sind vielleicht gerade mit Wohnmobil oder Wohnwagen unterwegs in Richtung Urlaub. Auf der A30 und A31 im Emsland und in der Grafschaft Bentheim hat die Polizei am Wochenende richtig genau hingeguckt. 28 Fahrzeuge kontrolliert, ein Schwertransport sogar stillgelegt. Viel zu schwer, zu groß und ohne vorgeschriebene Tachoprüfung. Krass auch ein Reisebus. Der Fahrer war fast 16 Stunden am Stück unterwegs, erlaubt sind höchstens 10. Da laufen

jetzt Verfahren gegen Fahrer und Unternehmen. Die Botschaft ist klar: Sicherheit geht vor, bevor es an den Strand geht. Fahr entspannt, aber vor allem vernünftig. Hier geht's weiter mit Sienna Spiro, die On This Hill bei Hase Radio.

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1: Alternativen klingt natürlicher, je nach Kontext. Nach dem Rücktritt von Jens Spahn als Unionsfraktionschef denkt Bundeskanzler Friedrich Merz über mögliche Veränderungen im Bundeskabinett nach, betont aber, dies sei bislang nur eine Überlegung. Merz und CSU-Chef Markus Söder wollen in den kommenden Tagen einen Vorschlag für die Nachfolge vorlegen. Eine Entscheidung strebt Merz noch vor seinem Urlaub Ende Juli an. Der VfL Osnabrück hat sein drittes Testspiel der Sommervorbereitung verloren. Im über 4x30 Minuten ausgetragenen XXL-Test unterlagen die Lila-Weißen dem Zweitliga-Aufstiegsfavoriten Hannover 96 mit 1:2. Brian Henning erzielte den Ausgleich, ehe Franz Roggo per Kopf das Siegtor gelang. Torhüter Lukas Jonsson fehlte, da er für Gespräche mit anderen Vereinen freigestellt ist. Bei der Samstagsziehung von Lotto 6 aus 49 wurden die Zahlen 5, 17, 33, 35, 39 und 47 ermittelt. Die Superzahl ist 6. Im Spiel 77 lautet die Gewinnzahl 235-2296, bei Super 6 59-8174. Die Chance auf 6 richtige plus Superzahl liegt bei etwa 1 zu 140 Millionen. Im Jackpot sind 50 Millionen Euro.
2: Danke, Tore. Das Wetter in Osnabrück. Jetzt gerade hängt eine graue Decke über dir, dazu etwa 17 Grad, fühlt sich etwas frischer an. Der Wind pustet merklich, in Böen auch mal recht ruppig, bleibt aber unter Sturm. Nachmittags reißt die Wolkendecke zeitweise auf, die Sonne schaut kurz vorbei, meist bleibt es trocken. Maximal um 22 Grad, nachts etwa 12 Grad, der Wind bleibt lebhaft. Morgen ähnlich wechselhaft bei rund 19 Grad, nur hin und wieder ein Hauch Regen. Übermorgen etwas freundlicher, um 23 Grad, meist grauer, aber trockener Himmel und nur noch gemütlicher Wind.
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3: Schauen wir uns den Verkehr in und um Osnabrück an.
4: Zwischen der Münsterstraße und der A30 bei Ibbenbüren ist die Strecke wegen Baustelle komplett gesperrt. Du kommst dort also im Moment nicht durch. Ebenfalls bei Ibbenbüren ist die Verbindung zwischen der B219 Abfahrt 11b und der Münsterstraße voll gesperrt. Auch hier läuft gerade eine Baustelle. Und außerdem ist zwischen dem Markweg und dem Tecklenburger Damm bei Ibbenbüren die Straße vollständig dicht. Such dir am besten rechtzeitig eine Ausweichstrecke. Komm gut und entspannt an dein Ziel.
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5: Moin aus dem Club 490 am Wochenende. Auf Hase Radio, schön, dass du dabei bist. Wir begleiten dich durch den Nachmittag mit viel Musik, News aus aller Welt und Geschichten aus Osnabrück und Umgebung. Gleich geht's um das dritte Testspiel vom VfL gegen Hannover 96. Jetzt aber erstmal ein echter Ohrwurm. Die with a Smile von Lady Gaga und Bruno Mars.

0: Hier zum Beispiel.
1: Laut dem The Optimist Daily Editorial Team in der Publikation The Optimist Daily – Making Solutions the News meiden Nagetiere und kriechende Insekten den Geruch von Eukalyptusöl. Eine Studie von 2014 bestätigte es als natürliches Abwehrmittel.
0: Doch Vorsicht! Einfach in Eukalyptusöl getränkte Wattebäusche auszulegen, ist ein Fehler. Der Schädlingsbekämpfungsexperte Jim McHale warnt, der Geruch verfliegt schnell und man bietet Mäusen nur weiches Nistmaterial.
1: McHale empfiehlt stattdessen eine 5%ige Lösung auf Ölbasis, die an Eintrittsstellen und Wegen aufgetragen wird. Der einzige Haken dabei? Diese 5%-Lösung muss jeden Tag frisch aufgetragen werden.
0: Und noch eine wichtige Warnung. Reines Eukalyptusöl ist hochgiftig für Haustiere und Kleinkinder. Wer diese nützlichen Tipps teilt, kann die Mission der Plattform als sogenannter Emissary unterstützen.

Das war Electrified von Astis hier bei Hase Radio. Wir haben es kurz nach zwei am Sonntagnachmittag. Und wir müssen kurz über etwas Ernstes sprechen. In Bad Pyrmont ist in der Nacht zu Samstag ein 64-jähriger Mann in einer Kneipe in der Brunnenstraße schwer verletzt worden. Ein 24-jähriger, wohl stark betrunkener Gast, wurde zuerst rausgeworfen. Draußen soll er dann völlig unvermittelt auf den Mann zugegangen sein und ihm mit einem spitzen Gegenstand in den Hals gestochen haben. Das Opfer wurde notoperiert, ist inzwischen aber außer Lebensgefahr. Der Verdächtige flüchtete, konnte aber nach kurzer Verfolgung festgenommen werden. Gegen ihn läuft ein Verfahren wegen versuchten Totschlags, er sitzt in U-Haft. Wenn du heute unterwegs bist, schau ein bisschen aufeinander. Und jetzt wird's ruhiger. Hier ist Letzte Liebe von Vincent Weiss.

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1: Hier ist Hans am Mikrofon mit den lokalen Nachrichten. Beim Eurojackpot wurden am Freitagabend die Gewinnzahlen 6, 21, 31, 47 und 48 sowie die Eurozahlen 2 und 9 gezogen, Angaben ohne Gewähr. Die Chance auf den Hauptgewinn liegt bei 1 zu 140 Millionen. In Deutschland bleiben Lottogewinne grundsätzlich steuerfrei, da sie keiner einkommensteuerpflichtigen Einkunftsart zugeordnet werden. Glücksspiel kann süchtig machen. Bei der Samstagsziehung von Lotto 6 aus 49 wurden die Zahlen 5, 17, 33, 35, 39 und 47 sowie die Superzahl 6 ermittelt. Im Spiel 77 wurden 2, 3, 5, 2, 2, 9, 6, im Spiel Super 6, 5, 9, 8, 1, 7, 4 gezogen. Alle Angaben sind ohne Gewähr. Der Lotto- und Toto-Block warnt vor Suchtgefahr. Die Gewinnchance auf 6 richtige plus Superzahl liege bei etwa 1 zu 140 Millionen. Der VfL Osnabrück hat im XXL-Test der Sommervorbereitung gegen Hannover 96 mit 1 zu 2 verloren. Brian Henning erzielte nach Rückstand den zwischenzeitlichen Ausgleich, Hannover traf später zum Sieg. Trainer Timo Schulz testete erneut das 3-4-3-System, erstmals im neuen weißen Auswärtstrikot mit Hauptsponsor Thomas Philips. Zahlreiche Chancen durch Robin Meissner und Leon Opitz blieben ungenutzt. Torhüter Lukas Jonsson fehlte, da er für Gespräche mit anderen Vereinen freigestellt ist. Soweit die Meldungen aus ihrer

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Das war Destiny von Ellie Goulding. Bleibt dran, denn kurz zum Sport. Der VfL Osnabrück hat sein drittes Testspiel verloren. 1:2 gegen Hannover 96 im XXL-Test über 4x30 Minuten. Trainer Timo Schulz setzte auf 3-4-3. Osnabrück lief erstmals im neuen weißen Auswärtstrikot mit Thomas Philips auf. Chancen gab's auf beiden Seiten. Meißner vergab früh, Henning glich aus, später brachte Kellmann Hannover in Führung, Roggo traf per Kopf. Zur zweiten Halbzeit wurden alle gewechselt, Jaden Brav kam, Bornstein ist zurück, trotzdem blieb es beim 1:2. Torhüter Lukas Jonsson fehlte, er ist freigestellt. Insgesamt ein verdienter Sieg für Hannover, die Vorbereitung läuft weiter. Und jetzt geht's musikalisch weiter mit Make It Right von Tom Gregory und

vor drei hier mit dir am Sonntag unterwegs. In Osnabrück hat es heute früh einen ziemlich beunruhigenden Einsatz gegeben. In einer psychiatrischen Klinik ist in einem Patientenzimmer ein Feuer ausgebrochen. Die Flammen sind auch auf Nachbarräume übergegriffen. Die Feuerwehr war schnell vor Ort und konnte den Brand löschen. Zwei Bewohner haben sich leicht durch Rauch eingeatmeten Rauch verletzt, mussten aber nur leichter behandelt werden. Ein Mitbewohner der Einrichtung hat gegenüber der Polizei gesagt, er habe das Feuer selbst gelegt. Er sitzt jetzt erstmal in vorläufigem Gewahrsam. Der Schaden geht wohl in die zigtausend Euro. Der Klinikbetrieb läuft aber, wenn auch eingeschränkt, weiter. Wir halten dich auf dem Laufenden. Jetzt wird's erstmal ein bisschen entspannter. Hier sind Trinix und Mariana Frös mit Vitim Bora.

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1: Wenn es als Begrüßung am Satzanfang stehen soll, hallo, das sind die Nachrichten mit Tore. Nach dem Rücktritt von Jens Spahn als Unionsfraktionschef denkt Bundeskanzler Friedrich Merz über mögliche Veränderungen im Bundeskabinett nach, betont aber, dies sei bislang nur eine Überlegung. Merz und CSU-Chef Markus Söder wollen in den kommenden Tagen einen Vorschlag für die Nachfolge vorlegen. Eine Entscheidung strebt Merz noch vor seinem Urlaub Ende Juli an. Der VfL Osnabrück hat sein drittes Testspiel der Sommervorbereitung verloren. Im über 4x30 Minuten ausgetragenen XXL-Test unterlagen die Lila-Weißen dem Zweitliga-Aufstiegsfavoriten Hannover 96 mit 1:2. Brian Henning erzielte den Ausgleich, ehe Franz Roggo per Kopf das Siegtor gelang. Torhüter Lukas Jonsson fehlte, da er für Gespräche mit anderen Vereinen freigestellt ist. Bei der Samstagsziehung von Lotto 6 aus 49 wurden die Zahlen 5, 17, 33, 35, 39 und 47 ermittelt. Die Superzahl ist 6. Im Spiel 77 lautet die Gewinnzahl 2352296, bei Super 6 598174. Die Chance auf 6 richtige plus Superzahl liegt bei etwa 1:140 Millionen. Im Jackpot sind 50 Millionen Euro. Jetzt das Wetter. Hanna?
2: Ja, Tore, lass uns das Wetter in Osnabrück anschauen. Jetzt ist es meist leicht bis ziemlich zugezogen, um die 20 Grad, fühlt sich etwas frischer an. Der Wind pustet munter, in Böen auch mal kräftiger, dein Hut sollte Vertragsbedingungen unterschreiben. Später am Nachmittag werden die Wolken dichter, aber es bleibt meist trocken, nachts um die 12 Grad. Morgen ähnlich, knapp unter 20 Grad, morgens etwa 12 Grad, nur hier und da ein bisschen Niesel drin, eher selten. Der Wind dann gemütlich bis leicht auffrischend. Übermorgen bis 23 Grad, grau, aber trocken.
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1: Schauen wir uns den Verkehr in und um Osnabrück an. Zwischen der Münsterstraße und der Anschlussstelle zur A30 bei Ebenbüren ist die Strecke wegen Bauarbeiten komplett gesperrt. Auch zwischen der Abfahrt der B219 und der Münsterstraße bei Ebenbüren kommst du wegen Bauarbeiten aktuell gar nicht durch. Zusätzlich ist der Markweg zwischen Markweg und Tecklenburger Damm bei Ebenbüren vollständig gesperrt. Fahr da am besten weiträumig über die umliegenden Hauptstraßen und hab eine gute und sichere Fahrt.
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3: Willkommen im Club 490 am Wochenende, hier auf Hase Radio. Schön, dass du dabei bist, kurz nach 3. Wir liefern dir den Soundtrack für deinen Samstag. Dazu News aus der Welt und Stories von nebenan. Gleich sprechen wir über Schwerpunktkontrollen im Reiseverkehr auf der A30 und A31. Jetzt für dich, Beautiful People von David Guetta und Sia.

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Frühjahrsputz oder Spaziergang durch die Frühlingsluft. Wir haben die passende Musik.

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damit nach Red Eyes von Loy noch ein kurzer Hinweis für alle Autofahrer in Osnabrück. Es ist ungefähr 20 nach 3. Passt bitte eure Geschwindigkeit stets den Regeln und den tatsächlichen Verkehrsverhältnissen an. Auch am 19. Juli 2026 sind mobile Geschwindigkeitskontrollen gemeldet. Heute wurden Blitzerstandorte in Osnabrück gemeldet, Suthauser Straße und Wersener Straße. Die Angaben basieren auf Leserhinweisen und öffentlich verfügbaren Meldungen und erheben keinen Anspruch auf Vollständigkeit oder Richtigkeit. Bleibt sicher unterwegs und jetzt geht's weiter mit Not

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1: Hier ist Hans am Mikrofon mit den lokalen Nachrichten. Beim Eurojackpot wurden am Freitagabend die Gewinnzahlen 6, 21, 31, 47 und 48 sowie die Eurozahlen 2 und 9 gezogen. Angaben ohne Gewähr. Die Chance auf den Hauptgewinn liegt bei 1 zu 140 Millionen. In Deutschland bleiben Lottogewinne grundsätzlich steuerfrei, da sie keiner einkommensteuerpflichtigen Einkunftsart zugeordnet werden. Glücksspiel kann süchtig machen. Bei der Samstagsziehung von Lotto 6 aus 49 wurden die Zahlen 5, 17, 33, 35, 39 und 47 sowie die Superzahl 6 ermittelt. Im Spiel 77 wurden 2, 3, 5, 2, 2, 9, 6, im Spiel Super 6 5, 9, 8, 1, 7, 4 gezogen. Alle Angaben sind ohne Gewähr. Der Lotto- und Toto-Block warnt vor Suchtgefahr. Die Gewinnchance auf 6 richtige plus Superzahl liege bei etwa 1 zu 140 Millionen. Der VfL Osnabrück hat im XXL-Test der Sommervorbereitung gegen Hannover 96 mit 1 zu 2 verloren. Brian Henning erzielte nach Rückstand den zwischenzeitlichen Ausgleich. Hannover traf später zum Sieg. Trainer Timo Schulz testete erneut das 3-4-3-System, erstmals im neuen weißen Auswärtstrikot mit Hauptsponsor Thomas Philips. Zahlreiche Chancen durch Robin Meissner und Leon Opitz blieben ungenutzt. Torhüter Lukas Jonsson fehlte, da er für Gespräche mit anderen Vereinen freigestellt ist. Soweit die Meldungen aus ihrer Region.

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1: Am 19.07.1952, heute vor 74 Jahren, erblickte Larkin Allen Collins Jr. in Jacksonville, Florida, das Licht der Welt. Ein Junge, der später mit stoischer Slide-Philosophie und messerscharfen Riffs die Seele des Southern Rock prägen sollte. Als Teenager spielte er mit Ronnie Van Zant und Gary Rossington in verrauchten Garagen und aus diesen frühen Bands wurde Lynyrd Skynyrd. Collins war der Architekt des Twin-Guitar-Sounds, der Freebird und das wilde Gitarrengewitter hinter Sweet Home Alabama möglich machte. Seine Soli hatten das raue Pathos einer langen Straße und gemeinsam mit Van Zant schrieb er Songs, die nach Asphalt und heißer Luft klangen. Doch das Leben mit dieser Musik trug seine eigenen Narben. Collins überlebte den verheerenden Flugzeugabsturz von 1977, der Van Zant und andere Bandkameraden das Leben kostete. Eine erste, unauslöschliche Brandnarbe in der Geschichte der Band. Das Schicksal war jedoch noch nicht fertig. Am 29. Januar 1986 verlor Collins in South Jacksonville die Kontrolle über sein neues Thunderbird. Seine Begleiterin Deborah Jean Watts starb. Er selbst erlitt eine Rückenverletzung, die ihn von der Hüfte abwärts lähmte. Die Anklagen wegen Fahrens unter Einfluss, die verlorenen Fähigkeiten, die abgebrochene Karriere – all das machten aus einem gefeierten Gitarristen eine tragische Figur, die nie wieder auf der Bühne spielen sollte. In den letzten Jahren versuchte er, sein Leid in Sinn zu verwandeln. Auftritte bei Präventionsveranstaltungen, Fundraising für Paraplegiker, ein Mahnmal gegen Leichtsinn. Allen Collins starb am 23. Januar 1990 an den Folgen der Lähmung begünstigten Pneumonie und wurde nur 37 Jahre alt. Seine Riffs sind geblieben, rau und ehrlich. Und jetzt als Erinnerung an ihn und die Straßen, die seine Musik formten, Sweet Home Alabama.

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1: Mit mir, Tore, hallo. Vor der Küste von Guyana ist eine Passagierfähre mit 116 Menschen an Bord in Seenot geraten und offenbar gesunken. Mindestens 53 Menschen wurden bislang gerettet, nach weiteren wird gesucht. Die MV Barima war auf dem Weg von Georgetown nach Port Kaituma, als sie am späten Samstagabend einen Notruf absetzte. Küstenwache und private Schiffe beteiligen sich an der Suche, die laut Premierminister Mark Phillips bei Tageslicht fortgesetzt wird. Ärzteteams versorgen Überlebende an Land. Der VfL Osnabrück hat sein drittes Testspiel der Sommervorbereitung verloren. Im über 4x30 Minuten ausgetragenen XXL-Test unterlagen die Lila-Weißen dem Zweitliga-Aufstiegsfavoriten Hannover 96 mit 1:2. Brian Henning erzielte den Ausgleich, ehe Franz Roggo per Kopf das Siegtor gelang. Torhüter Lukas Jonsson fehlte, da er für Gespräche mit anderen Vereinen freigestellt ist. Bei der Samstagsziehung von Lotto 6 aus 49 wurden die Zahlen 5, 17, 33, 35, 39 und 47 ermittelt. Die Superzahl ist 6. Im Spiel 77 lautet die Gewinnzahl 2352296, bei Super 659 8174. Die Chance auf 6 richtige plus Superzahl liegt bei etwa 1 zu 140 Millionen. Im Jackpot sind 50 Millionen Euro.
2: Ja, Tore, lass uns das Wetter in Osnabrück anschauen. Jetzt ist es meist leicht bis ziemlich zugezogen, um die 20 Grad, fühlt sich etwas frischer an. Der Wind pustet munter, in Böen auch mal kräftiger, dein Hut sollte Vertragsbedingungen unterschreiben. Später am Nachmittag werden die Wolken dichter, aber es bleibt meist trocken, nachts um die 12 Grad. Morgen ähnlich, knapp unter 20 Grad, morgens etwa 12 Grad, nur hier und da ein bisschen Niesel drin, eher selten. Der Wind dann gemütlich bis leicht auffrischend. Übermorgen bis 23 Grad, grau, aber trocken.
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3: Schauen wir uns den Verkehr in und um Osnabrück an. Zwischen der Münsterstraße und der A30 bei Ibbenbüren ist die Strecke wegen Bauarbeiten voll gesperrt. Ebenfalls bei Ibbenbüren ist die Verbindung von der Bundesstraße 219 Abfahrt 11b zur Münsterstraße voll gesperrt. Auch hier kommst du wegen Bauarbeiten im Moment nicht durch. Außerdem ist zwischen dem Tecklenburger Damm und dem Markweg bei Ibbenbüren eine kurze Strecke voll gesperrt. Fahr am besten frühzeitig eine Ausweichroute. Gute und sichere Fahrt dir.
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4: Moin, hier ist Heiko. Du hörst den Club 490 am Wochenende auf Hase Radio, deinem Sender für Osnabrück und ums Umland. Gleich quatschen wir über die Blitzer in Osnabrück, heute am 18.07.2026 und schauen natürlich auch auf die wichtigsten News. Jetzt wird's erstmal entspannt. Hier kommt für dich Fantasie von Lea und Loon.

Sind Sonntage eigentlich nicht ideal, um sich schon mal auf das nächste Wochenende vorzubereiten? Denk mal drüber nach, aber wir hier im Radio, ja, wir machen das in der Tat so, denn unsere Musikredaktion arbeitet bereits jetzt schon im Hintergrund an der Playlist fürs kommende Wochenende. Und dann braucht ihr nächste Woche Sonntag wirklich nur auf den Play-Knopf eures Radios zu drücken und bekommt wieder schöne Musik. Aber soweit ist es ja noch nicht. Erstmal genießen wir jetzt hier diesen aktuellen heutigen Sonntag. Kommt gut durch den letzten Tag der Woche mit uns.

Und das war Trapper's Lullaby von Reezy bei Hase Radio. Bleiben wir kurz auf der Straße. Die Polizei hat am Wochenende auf der A30 und A31 im Emsland und in der Grafschaft Bentheim Urlauber kontrolliert. Wohnmobile, Wohnwagen, Reisebusse, sogar einen Schwertransport. Ergebnis? 28 Fahrzeuge gecheckt, mehrere Verstöße. Ein Schwertransporter war so überladen und zu groß unterwegs, dass er direkt stehen bleiben musste. Richtig krass, ein Reisebusfahrer war laut Tacho fast 16 Stunden am Stück unterwegs. Erlaubt sind höchstens 10. Da laufen jetzt Verfahren gegen ihn und seine Firma. Die Botschaft dahinter ist klar, Sicherheit geht vor. Gerade jetzt zum Ferienstart in Nordrhein-Westfalen. Also, wenn du mit dem Camper oder Wohnwagen losziehst, lieber einmal mehr checken, als irgendwo auf dem Rastplatz ausgebremst zu werden. Hier ist für deine eigene kleine Urlaubsauszeit Beautiful Odyssey von You Not Us und Cascade.

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1: Hier ist Hans mit den aktuellen Meldungen aus der Region. Willkommen zu den Lokalnachrichten. Beim Euro-Jackpot wurden am Freitagabend die Gewinnzahlen 6, 21, 31, 47 und 48 sowie die Eurozahlen 2 und 9 gezogen. Angaben ohne Gewähr. Die Chance auf den Hauptgewinn liegt bei 1 zu 140 Millionen. In Deutschland bleiben Lottogewinne grundsätzlich steuerfrei, da sie keiner einkommensteuerpflichtigen Einkunftsart zugeordnet werden. Glücksspiel kann süchtig machen. Bei der Samstagsziehung von Lotto 6 aus 49 wurden die Zahlen 5, 17, 33, 35, 39 und 47 sowie die Superzahl 6 ermittelt. Im Spiel 77 wurden 2, 3, 5, 2, 2, 9, 6

im Spiel Super 6 598174 gezogen. Alle Angaben sind ohne Gewähr. Der Lotto- und Toto-Block warnt vor Suchtgefahr. Die Gewinnchance auf 6 richtige plus Superzahl liege bei etwa 1 zu 140 Millionen. Der VfL Osnabrück hat im XXL-Test der Sommervorbereitung gegen Hannover 96 mit 1 zu 2 verloren. Brian Henning erzielte nach Rückstand den zwischenzeitlichen Ausgleich, Hannover traf später zum Sieg. Trainer Timo Schulz testete erneut das 3-4-3-System, erstmals im neuen weißen Auswärtstrikot mit Hauptsponsor Thomas Philips. Zahlreiche Chancen durch Robin Meissner und Leon Opitz blieben ungenutzt. Torhüter Lukas Jonsson fehlte, da er für Gespräche mit anderen Vereinen freigestellt ist.

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1: Das Neueste. Hier ist Tore. Hallo. Vor der Küste von Guyana ist eine Passagierfähre mit 116 Menschen an Bord in Seenot geraten und offenbar gesunken. Mindestens 53 Menschen wurden bislang gerettet, nach weiteren wird gesucht. Die MV Barima war auf dem Weg von Georgetown nach Port Kaituma, als sie am späten Samstagabend einen Notruf absetzte. Küstenwache und private Schiffe beteiligen sich an der Suche, die laut Premierminister Mark Phillips bei Tageslicht fortgesetzt wird. Ärzteteams versorgen Überlebende an Land. Der VfL Osnabrück hat sein drittes Testspiel der Sommervorbereitung verloren. Im über 4x30 Minuten ausgetragenen XXL-Test unterlagen die Lila-Weißen dem Zweitliga-Aufstiegsfavoriten Hannover 96 mit 1:2. Brian Henning erzielte den Ausgleich, ehe Franz Roggo per Kopf das Siegtor gelang. Torhüter Lukas Jonsson fehlte, da er für Gespräche mit anderen Vereinen freigestellt ist. Bei der Samstagsziehung von Lotto 6 aus 49 wurden die Zahlen 5, 17, 33, 35, 39 und 47 ermittelt. Die Superzahl ist 6. Im Spiel 77 lautet die Gewinnzahl 2352296, bei Super 6 59814. Die Chance auf 6 richtige plus Superzahl liegt bei etwa 1:140 Millionen. Im Jackpot sind 50 Millionen Euro.
2: Ja, Tore, lass uns das Wetter in Osnabrück anschauen. Jetzt ist es meist leicht bis ziemlich zugezogen, um die 20 Grad, fühlt sich etwas frischer an. Der Wind pustet munter, in Böen auch mal kräftiger, dein Hut sollte Vertragsbedingungen unterschreiben. Später am Nachmittag werden die Wolken dichter, aber es bleibt meist trocken, nachts um die 12 Grad. Morgen ähnlich, knapp unter 20 Grad, morgens etwa 12 Grad, nur hier und da ein bisschen Niesel drin, eher selten. Der Wind dann gemütlich bis leicht auffrischend. Übermorgen bis 23 Grad, grau, aber trocken.
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3: Schauen wir uns den Verkehr in und um Osnabrück an. Zwischen der A30 und der Münsterstraße bei Ibbenbüren ist die Strecke wegen Bauarbeiten komplett gesperrt. Du kannst dort also nicht durchfahren. Ebenso kommst du zwischen der Bundesstraße 219, Abfahrt 11b, und der Münsterstraße bei Ibbenbüren wegen Bauarbeiten im Moment gar nicht weiter. Und auch zwischen dem Tecklenburger Damm und dem Markweg bei Ibbenbüren ist die Straße voll gesperrt. Such dir am besten rechtzeitig eine Ausweichstrecke. Komm gut und entspannt an dein Ziel.
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4: Moin aus dem Studio, hier ist Heiko, dein Samstag auf Hase Radio, im Club 490 am Wochenende. Wir liefern dir den Soundtrack zum Nachmittag, News aus aller Welt und natürlich Themen von hier. Gleich sprechen wir über die Polizeikontrollen im Reiseverkehr auf der A30 und A31. Jetzt für dich, Rebellion von Rahab, Michael Patrick Kelly und Shaggy. Laut aufdrehen.

0: Team in der Publikation The Optimist Daily, Making Solutions the News, meiden Nagetiere und kriechende Insekten den Geruch von Eukalyptusöl. Eine Studie von 2014 bestätigte es als natürliches Abwehrmittel.
1: Doch Vorsicht! Einfach in Eukalyptusöl getränkte Wattebäusche auszulegen, ist ein Fehler. Der Schädlingsbekämpfungsexperte Jim McHale warnt, der Geruch verfliegt schnell und man bietet Mäusen nur weiches Nistmaterial.
0: McHale empfiehlt stattdessen eine 5%ige Lösung auf Ölbasis, die an Eintrittsstellen und Wegen aufgetragen wird. Der einzige Haken dabei? Diese 5%-Lösung muss jeden Tag frisch aufgetragen werden.
1: Und noch eine wichtige Warnung. Reines Eukalyptusöl ist hochgiftig für Haustiere und Kleinkinder. Wer diese nützlichen Tipps teilt, kann die Mission der Plattform als sogenannter Emissary unterstützen.

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Changing von Kevin Jonas noch kurz zum Sport. Der VfL Osnabrück hat den XXL-Test über 4x30 Minuten gegen Aufstiegsfavorit Hannover 96 mit 1:2 verloren. Timo Schulz spielte sein gewohntes 3-4-3, erstmals im neuen weißen Auswärtstrikot mit Thomas Philips. Robin Meissner vergab früh zwei Großchancen, Kellmann traf nach einer abgefälschten Flanke, Udené traf die Latte und Krumrey parierte stark, Henning glich aus. In Halbzeit 2 komplett durchgewechselt, Opitz vergab mehrfach, Roggo köpfte Hannover wieder in Führung. Jaden Brav kam als Gastspieler, Bornschein kehrte zurück, Jonsson fehlte wegen Vereinsgesprächen. Der Sieg für Hannover war verdient, für den VfL geht die Vorbereitung weiter. Es ist jetzt ungefähr 20 nach 5. Und jetzt All for You von A.

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1: Hier sind die wichtigsten Meldungen aus unserer Region mit Hans. Beim Eurojackpot wurden am Freitagabend die Gewinnzahlen 6, 21, 31, 47 und 48 sowie die Eurozahlen 2 und 9 gezogen. Angaben ohne Gewähr. Die Chance auf den Hauptgewinn liegt bei 1 zu 140 Millionen. In Deutschland bleiben Lottogewinne grundsätzlich steuerfrei, da sie keiner einkommensteuerpflichtigen Einkunftsart zugeordnet werden. Glücksspiel kann süchtig machen. Bei der Samstagsziehung von Lotto 6 aus 49 wurden die Zahlen 5, 17, 33, 35, 39 und 47 sowie die Superzahl 6 ermittelt. Im Spiel 77 wurden 2, 3, 5, 2, 2, 9, 6, im Spiel Super 6 5, 9, 8, 1, 7, 4 gezogen. Alle Angaben sind ohne Gewähr. Der Lotto- und Toto-Block warnt vor Suchtgefahr. Die Gewinnchance auf 6 richtige plus Superzahl liege bei etwa 1 zu 140 Millionen. Der VfL Osnabrück hat im XXL-Test der Sommervorbereitung gegen Hannover 96 mit 1 zu 2 verloren. Brian Henning erzielte nach Rückstand den zwischenzeitlichen Ausgleich. Hannover traf später zum Sieg. Trainer Timo Schulz

testete erneut das 3-4-3-System, erstmals im neuen weißen Auswärtstrikot mit Hauptsponsor Thomas Philips. Zahlreiche Chancen durch Robin Meissner und Leon Opitz blieben ungenutzt. Torhüter Lukas Jonsson fehlte, da er für Gespräche mit anderen Vereinen freigestellt ist. Das waren die aktuellen Meldungen aus unserer Region.

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Das war Wir tanzen den Regen weg von Montez. Es ist fast sechs, also kurz die Info. Auch am 19. Juli 2026 sind in Osnabrück mobile Geschwindigkeitskontrollen gemeldet. Pass deine Geschwindigkeit stets um den Regeln und den tatsächlichen Verkehrsverhältnissen an. Heute gemeldete Blitzerstandorte: Osnabrück, Sutthauser Straße und Osnabrück, Wersener Straße. Die Angaben basieren auf Leserhinweisen und öffentlich verfügbaren Meldungen und erheben keinen Anspruch auf Vollständigkeit oder Richtigkeit. Bleib sicher unterwegs. Und jetzt geht's weiter mit No Time to Talk von den Jonas Brothers.

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1: Für einen lockeren Ton Neuigkeiten von Tore. Hallo? Vor der Küste von Guyana ist eine Passagierfähre mit 116 Menschen an Bord in Seenot geraten und offenbar gesunken. Mindestens 53 Menschen wurden bislang gerettet, nach weiteren wird gesucht. Die MV Barima war auf dem Weg von Georgetown nach Port Kaituma, als sie am späten Samstagabend einen Notruf absetzte. Küstenwache und private Schiffe beteiligen sich an der Suche, die laut Premierminister Mark Phillips bei Tageslicht fortgesetzt wird. Ärzteteams versorgen Überlebende an Land. Der VfL Osnabrück hat sein drittes Testspiel der Sommervorbereitung verloren. Im über 4x30 Minuten ausgetragenen XXL-Test unterlagen die Lila-Weißen dem Zweitliga-Aufstiegsfavoriten Hannover 96 mit 1:2. Brian Henning erzielte den Ausgleich, ehe Franz Roggo per Kopf das Siegtor gelang. Torhüter Lukas Jonsson fehlte, da er für Gespräche mit anderen Vereinen freigestellt ist. Bei der Samstagsziehung von Lotto 6 aus 49 wurden die Zahlen 5, 17, 33, 35, 39 und 47 ermittelt. Die Superzahl ist 6. Im Spiel 77 lautet die Gewinnzahl 235 2296 bei Super 659 8174. Die Chance auf 6 richtige plus Superzahl liegt bei etwa 1 zu 140 Millionen. Im Jackpot sind 50 Millionen Euro. Das waren die Nachrichten, jetzt das Wetter mit Hanna.
2: Ja, Tore, lass uns das Wetter in Osnabrück anschauen. Jetzt gerade Mix aus Sonne und Wolken bei rund 19 Grad. Durch den Wind fühlt es sich etwas frischer an. Der weht so, dass du die Jacke nicht bereust. Böen können den Sonnenschirm wackeln lassen. Später immer mehr Wolken, zum Abend hin fast alles zu, mit einzelnen leichten Schauern, meist aber trocken.

0: Tiefstwerte um 10 Grad, morgen überwiegend grau, gelegentlich etwas Getröpfel bis etwa 18 Grad, dazu gemütlicher bis mäßiger Wind. Übermorgen trockener, milder Tag mit vielen Wolken und bis etwa 23 Grad.
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2: Die Verkehrsnachrichten rund um Osnabrück. Zwischen der Münsterstraße und der Anschlussstelle zur A30 bei Ibbenbüren kommst du wegen einer Vollsperrung durch Straßenbauarbeiten gerade nicht durch. Such dir dort am besten frühzeitig eine Ausweichstrecke. Außerdem ist die Verbindung von der Abfahrt der B219 hin zur Münsterstraße bei Ibbenbüren ebenfalls vollgesperrt. Auch hier bitte weiträumig umfahren. Und in Ibbenbüren ist der Abschnitt zwischen Tecklenburger Damm und Markweg komplett dicht. Da kommst du im Moment gar nicht durch. Fahr aufmerksam, nimm dir ein bisschen extra Zeit für alternative Routen und komm sicher an dein Ziel.
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3: Hey ihr Lieben, hier ist Heiko auf Hase Radio und ihr seid genau richtig bei Osnachild, kurz nach 6. Schön, dass ihr dabei seid. Egal ob im Auto, auf dem Heimweg, beim Kochen oder einfach gemütlich auf dem Sofa irgendwo in Osnabrück und Umgebung. Wir kümmern uns später natürlich auch wieder um eure lokalen News. Jetzt lehnt euch zurück, dreht ein bisschen lauter. Hier kommt für euch Ring on Every Finger von Low Cash.

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Und hier ist auch schon wieder ein grandioser Song aus unserer Wochenend-Playlist. Schönen Sonntag zusammen.

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1: Hier ist Hans am Mikrofon mit den lokalen Nachrichten. Auch am 19. Juli 2026 sind in Osnabrück mobile Geschwindigkeitskontrollen gemeldet. Heute bekannte Standorte: Sutthauser Straße und Wersener Straße. Passen Sie Ihr Tempo den Regeln und den aktuellen Verkehrsverhältnissen an. Die Hinweise stammen von Leserinnen und Lesern sowie aus öffentlichen Quellen und sind möglicherweise nicht vollständig oder in jedem Fall korrekt. Bei der Samstagsziehung von Lotto 6 aus 49 wurden die Zahlen 5, 17,

33, 35, 39 und 47 sowie die Superzahl 6 ermittelt. Im Spiel 77 wurden 2, 3, 5, 2, 2, 9, 6, im Spiel Super 6 5, 9, 8, 1, 7, 4 gezogen. Alle Angaben sind ohne Gewähr. Der Lotto- und Toto-Block warnt vor Suchtgefahr. Die Gewinnchance auf 6 richtige plus Superzahl liege bei etwa 1 zu 140 Millionen. Der VfL Osnabrück hat im XXL-Test der Sommervorbereitung gegen Hannover 96 mit 1 zu 2 verloren. Brian Henning erzielte nach Rückstand den zwischenzeitlichen Ausgleich, Hannover traf später zum Sieg. Trainer Timo Schulz testete erneut das 3-4-3-System, erstmals im neuen weißen Auswärtstrikot mit Hauptsponsor Thomas Philips. Zahlreiche Chancen durch Robin Meissner und Leon Opitz blieben ungenutzt. Torhüter Lukas Jonsson fehlte, da er für Gespräche mit anderen Vereinen freigestellt ist. Das waren die Meldungen aus unserer Region.

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0: 19 Uhr.
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2: Das Neueste. Hier ist Tore. Hallo. In Spanien kämpfen Feuerwehren weiter gegen zwei große Waldbrände bei La Miela in Kastilien-La Mancha und bei Ores in Aragon. Nahezu 13.000 bzw. mehr als 15.400 Hektar sind bereits verbrannt. Mehrere Orte wurden evakuiert. Starker Wind erschwert die Löscharbeiten, die Guardia Civil ermittelt zur Ursache. Landesweit verbrannten bisher rund 70.000 Hektar Waldfläche. Der VfL Osnabrück hat sein drittes Testspiel der Sommervorbereitung verloren. Im über 4x30 Minuten ausgetragenen XXL-Test unterlagen die Lila-Weißen dem Zweitliga-Aufstiegsfavoriten Hannover 96 mit 1:2. Brian Henning erzielte den Ausgleich, ehe Franz Roggo per Kopf das Siegtor gelang. Torhüter Lukas Jonsson fehlte, da er für Gespräche mit anderen Vereinen freigestellt ist. Bei der Samstagsziehung von Lotto 6 aus 49 wurden die Zahlen 5, 17, 33, 35, 39 und 47 ermittelt. Die Superzahl ist 6. Im Spiel 77 lautet die Gewinnzahl 2352296, bei Super 6 59 8174. Die Chance auf 6 richtige plus Superzahl liegt bei etwa 1 zu 140 Millionen. Im Jackpot sind 50 Millionen Euro.
3: Ja, Tore, lass uns das Wetter in Osnabrück anschauen. Jetzt gerade Mix aus Sonne und Wolken bei rund 19 Grad. Durch den Wind fühlt es sich etwas frischer an. Der weht so, dass du die Jacke nicht bereust. Böen können den Sonnenschirm wackeln lassen. Später immer mehr Wolken, zum Abend hin fast alles zu, mit einzelnen leichten Schauern, meist aber trocken. Tiefstwerte um 10 Grad, morgen überwiegend grau, gelegentlich etwas Getröpfel, bis etwa 18 Grad, dazu gemütlicher bis mäßiger Wind. Übermorgen trockener, milder Tag mit vielen Wolken und bis etwa 23 Grad.
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4: Die Verkehrsnachrichten rund um Osnabrück. In Ibbenbüren hast du es rund um die Münsterstraße wegen Bauarbeiten gleich mit zwei Sperrungen zu tun. Zum einen kommst du von der Münsterstraße nicht auf die Autobahn A30. Die Verbindung ist auf einer Strecke von gut einem Drittel Kilometer voll gesperrt. Zum anderen ist die Zufahrt von der Abfahrt der B219 zur Münsterstraße ebenfalls auf rund einem Drittel Kilometer komplett dicht. Außerdem ist der Markweg zur L504, dem Tecklenburger Damm, auf weniger als 100 Metern voll gesperrt. Fahr hier am besten weiträumig über die ausgeschilderten Umleitungen und hab eine gute und sichere Fahrt.
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5: Guten Abend, ihr Lieben, hier ist Heiko auf Hase Radio und ihr seid genau richtig bei Osna Chillt, eurer entspannten Abendschicht für Osnabrück und Umgebung. Mach's dir gemütlich, lass den Tag langsam ausklingen, wir kümmern uns um den Soundtrack dazu. Gleich später gibt's natürlich auch die wichtigsten lokalen News aus Stadt und Landkreis. Jetzt aber erstmal Musik für Herz und Gänsehaut. Hier kommt für euch Tina Turner mit What's Love.

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1: Hier ist Hans mit den wichtigsten Meldungen aus unserer Region. Am 18. Juli 2026 sind in Osnabrück mobile Geschwindigkeitskontrollen angekündigt. Gemeldet wurden Blitzer in der Sutthauser Straße und der Wersener Straße. Verkehrsteilnehmer sollten ihre Geschwindigkeit unbedingt den Vorschriften und den aktuellen Verkehrsverhältnissen anpassen. Die Hinweise stammen von Lesern und öffentlichen Meldungen und sind nicht garantiert vollständig oder fehlerfrei. Auch am 19. Juli 2026 sind in Osnabrück mobile Geschwindigkeitskontrollen gemeldet. Heute bekannte Standorte: Sutthauser Straße und Wersener Straße. Passen Sie Ihr Tempo den Regeln und den aktuellen Verkehrsverhältnissen an. Die Hinweise stammen von Leserinnen und Lesern sowie aus öffentlichen Quellen und sind möglicherweise nicht vollständig oder in jedem Fall korrekt. Bei der Samstagsziehung von Lotto 6 aus 49 wurden die Zahlen 5, 17, 33, 35, 39 und 47 sowie die Superzahl 6 ermittelt. Im Spiel 77 wurden 235 2296, im Spiel Super 659 8174 gezogen. Alle Angaben sind ohne Gewähr. Der Lotto- und Toto-Block warnt vor Suchtgefahr. Die Gewinnchance auf 6 richtige plus Superzahl liege bei etwa 1 zu 140 Millionen. Das waren die aktuellen Meldungen aus unserer Region.

Day in Rock History. Mit Tore Laufenberg. Am 18.07.1993, heute vor 33 Jahren, geschah auf der Lollapalooza-Bühne in Philadelphia etwas, das selbst hartgesottene Festivalgänger kalt erwischte. Rage Against the Machine, damals noch auf dem Weg nach oben, betraten die Bühne. Nackt, mit schwarzem Klebeband über den Mündern und je einem Buchstaben auf der Brust. P-M-R-C. Keine Ansage, keine Songs. Nur Instrumente abgestellt, Verstärker an und dieses schrille, endlose Gitarren- und Bassfeedback, das 14 bis 15 Minuten lang durch die Menge heulte. Die Aktion war geplant. Ein Protest gegen die Parents Music Resource Center, die seit Mitte der 80er Jahre mit Senatorenverbindungen, darunter Tipper Gore, eine Kultur der Zensur und das Parental Advisory Label forciert hatte. Tom Morello hat später erzählt, dass die Idee bewusst provokant war. Nackt auf die Bühne, zu schweigen, sichtbar gemacht werden. Die schwarzen Klebestreifen über den Mündern wirkten wie ein visuelles Echo auf Tools Hush-Protest und machten das Thema Stummheit zur stummen Demonstration. Zunächst gab es Applaus, dann Verwirrung, später Buß. Tausende erwarteten einen Hit und bekamen eine politische Performance. Nach der vollen Spielzeit begleiteten Security und Polizei die Band von der Bühne. Keine Verhaftungen, aber ein Statement, das nicht mehr zu übersehen war. Das Foto dieses Moments wird bis heute oft zensiert, Ironie, die ins Mark trifft. Dieser stilllaute Auftritt half, Rage als kompromisslose politische Band zu definieren und zeigte, wie Festivals zur Bühne für Protest werden können, nicht nur für Hits. Und jetzt? 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
1: Das Neueste von Tore, hallo. Kutschiv ist in der Nacht erneut von einem massiven russischen Raketen- und Drohnenangriff getroffen worden. Nach Angaben der ukrainischen Luftwaffe feuerte Russland 41 Raketen und 125 Angriffsdrohnen, vor allem auf die Hauptstadt und die umliegende Region. Rettungsdienste melden Brände in 5 Stadtbezirken, mindestens eine Tote und mindestens 16 Verletzte. Getroffen wurden Wohnhäuser, Büros und Industrieanlagen. Russland spricht von Angriffen auf militärnahe Ziele. Beobachter werten den Beschuss als mögliche Vergeltung. Der VfL Osnabrück hat sein drittes Testspiel der Sommervorbereitung verloren. Im über 4x30 Minuten ausgetragenen XXL-Test unterlagen die Lila-Weißen dem Zweitliga-Aufstiegsfavoriten Hannover 96 mit 1:2. Brian Henning erzielte den Ausgleich, ehe Franz Roggo per Kopf das Siegtor gelang. Torhüter Lukas Jonsson fehlte, da er für Gespräche mit anderen Vereinen freigestellt ist. Bei der Samstagsziehung von Lotto 6 aus 49 wurden die Zahlen 5, 17, 33, 35, 39 und 47 ermittelt. Die Superzahl ist 6. Im Spiel 77 lautet die Gewinnzahl 235-2296 bei Super 6 59-8174. Die Chance auf 6 richtige plus Superzahl liegt bei etwa 1:140 Millionen. Im Jackpot sind 50 Millionen Euro.
2: Ja, Tore, lass uns das Wetter in Osnabrück anschauen. Jetzt gerade Mix aus Sonne und Wolken bei rund 19 Grad. Durch den Wind fühlt es sich etwas frischer an. Der weht so, dass du die Jacke nicht bereust. Böen können den Sonnenschirm wackeln lassen. Später immer mehr Wolken, zum Abend hin fast alles zu, mit einzelnen leichten Schauern, meist aber trocken. Tiefstwerte um 10 Grad, morgen überwiegend grau, gelegentlich etwas Getröpfel, bis etwa 18 Grad, dazu gemütlicher bis mäßiger Wind. Übermorgen trockener, milder Tag mit vielen Wolken und bis etwa 23 Grad.
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3: Die Verkehrsnachrichten rund um Osnabrück. Du hast rund um Ibbenbüren ein paar Sperrungen, auf die du achten solltest. Zwischen der Münsterstraße und der A30 bei Ibbenbüren ist die Strecke auf einer Länge von etwas mehr als einem Viertelkilometer wegen Bauarbeiten voll gesperrt. Außerdem ist die Verbindung zwischen der B219 Abfahrt 11B und der Münsterstraße bei Ibbenbüren auf rund einem Drittelkilometer ebenfalls komplett dicht, ebenfalls wegen Bauarbeiten. Und auch zwischen dem Markweg und dem Tecklenburger Damm bei Ibbenbüren ist die Straße auf weniger als einem Viertelkilometer voll gesperrt. Fahr dort am besten weiträumig über die umliegenden Straßen und hab eine gute und sichere Fahrt.
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4: Guten Abend, ihr Lieben, hier ist Heiko auf Hase Radio und ihr seid

Seid genau richtig bei Osna Chillt. Schön, dass ihr dabei seid. Ob ihr gerade von der Spätschicht kommt, auf der Couch rumlümmelt oder noch mit dem Rad durch Osnabrück rollt. Macht's euch gemütlich, lasst den Tag langsam ausklingen. Ich kümmere mich um den Soundtrack. Und der passt jetzt perfekt. Hier kommt für euch Sam Fender mit Wild Grey Ocean. Laut drehen und treiben lassen.

0: Ein wunderschöner Hit aus unserer Wochenend-Playlist. Schön, dass ihr mit dabei seid. Ja, zack, ist die Woche quasi auch wieder gelaufen. Und es ist unglaublich, was in den letzten Tagen wieder alles so passiert ist. Ja, ich finde, der letzte Tag der Woche ist auch immer so die letzte Möglichkeit, für sich selbst nochmal die Woche Revue passieren zu lassen. Was hat man so von Freunden und der Familie erfahren oder was hat man gemacht und vor allem auch, was sind die Pläne für die nächsten paar Tage? Wenn ihr denkt, ja, das ist eine ganz gute Idee, das mache ich jetzt mal, dann klappt das, glaube ich, besser, wenn da keiner zwischenlabert. Deshalb hier wieder Musik für die Ohren und einen schönen Sonntag damit zusammen.
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Ein wunderschöner Hit aus unserer Wochenend-Playlist. Schön, dass ihr mit dabei seid. Ja, zack, ist die Woche quasi auch wieder gelaufen und es ist unglaublich, was in den letzten Tagen wieder alles so passiert ist. Ja, ich finde, der letzte Tag der Woche ist auch immer so die letzte Möglichkeit für sich selbst nochmal die Woche Revue passieren zu lassen. Was hat man so von Freunden und der Familie erfahren oder was hat man gemacht und vor allem auch, was sind die Pläne für die nächsten paar Tage? Wenn ihr denkt, ja, das ist eine ganz gute Idee, das mache ich jetzt mal, dann klappt das, glaube ich, besser, wenn da keiner zwischenlabert. Deshalb hier wieder Musik für die Ohren und einen schönen Sonntag damit zusammen.

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1: Ein wunderschöner Hit aus unserer Wochenend-Playlist. Schön, dass ihr mit dabei seid. Ja, zack, ist die Woche quasi auch wieder gelaufen. Und es ist unglaublich, was in den letzten Tagen wieder alles so passiert ist. Ja, ich finde, der letzte Tag der Woche ist auch immer so die letzte Möglichkeit, für sich selbst nochmal die Woche Revue passieren zu lassen. Was hat man so von Freunden und der Familie erfahren oder was hat man gemacht? Und vor allem auch, was sind die Pläne für die nächsten paar Tage? Wenn ihr denkt, ja, das ist eine ganz gute Idee, das mache ich jetzt mal, dann klappt das, glaube ich, besser, wenn da keiner zwischenlabert. Deshalb hier wieder Musik für die Ohren und einen schönen Sonntag damit zusammen.

Ein wunderschöner Hit aus unserer Wochenend-Playlist. Schön, dass ihr mit dabei seid. Ja, zack, ist die Woche quasi auch wieder gelaufen und es ist unglaublich, was in den letzten Tagen wieder alles so passiert ist. Ja, ich finde, der letzte Tag der Woche ist auch immer so die letzte Möglichkeit für sich selbst nochmal die Woche Revue passieren zu lassen. Was hat man so von Freunden und der Familie erfahren oder was hat man gemacht und vor allem auch, was sind die Pläne für die nächsten paar Tage? Wenn ihr denkt, ja, das ist eine ganz gute Idee, das mache ich jetzt mal, dann klappt das, glaube ich, besser, wenn da keiner zwischenlabert. Deshalb hier wieder Musik für die Ohren und einen schönen Sonntag damit zusammen.

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1: Das Neueste. Hier ist Tore. Hallo. Kütschew ist in der Nacht erneut von einem massiven russischen Raketen- und Drohnenangriff getroffen worden. Nach Angaben der ukrainischen Luftwaffe feuerte Russland 41 Raketen und 125 Angriffsdrohnen, vor allem auf die Hauptstadt und die umliegende Region. Rettungsdienste melden Brände in 5 Stadtbezirken, mindestens eine Tote und mindestens 16 Verletzte. Getroffen wurden Wohnhäuser, Büros und Industrieanlagen. Russland spricht von Angriffen auf militärnahe Ziele. Beobachter werten den Beschuss als mögliche Vergeltung. Der VfL Osnabrück hat sein drittes Testspiel der Sommervorbereitung verloren. Im über 4x30 Minuten ausgetragenen XXL-Test unterlagen die Lila-Weißen dem Zweitliga-Aufstiegsfavoriten Hannover 96 mit 1:2. Brian Henning erzielte den Ausgleich, ehe Franz Roggo per Kopf das Siegtor gelang. Torhüter Lukas Jonsson fehlte, da er für Gespräche mit anderen Vereinen freigestellt ist. Bei der Samstagsziehung von Lotto 6 aus 49 wurden die Zahlen 5, 17, 33, 35, 39 und 47 ermittelt. Die Superzahl ist 6. Im Spiel 77 lautet die Gewinnzahl 2352296, bei Super 6 59 8174. Die Chance auf 6 richtige plus Superzahl liegt bei etwa 1 zu 140 Millionen. Im Jackpot sind 50 Millionen Euro.
2: Ja, Tore, lass uns das Wetter in Osnabrück anschauen. Jetzt gerade Mix aus Sonne und Wolken bei rund 19 Grad. Durch den Wind fühlt es sich etwas frischer an. Der weht so, dass du die Jacke nicht bereust. Böen können den Sonnenschirm wackeln lassen. Später immer mehr Wolken, zum Abend hin fast alles zu, mit einzelnen leichten Schauern, meist aber trocken. Tiefstwerte um 10 Grad, morgen überwiegend grau, gelegentlich etwas Getröpfel, bis etwa 18 Grad, dazu gemütlicher bis mäßiger Wind. Übermorgen trockener, milder Tag mit vielen Wolken und bis etwa 23 Grad.
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1: Die Verkehrsnachrichten rund um Osnabrück. Zwischen Münsterstraße und der Auffahrt zur A30 bei Ibbenbüren kommst du wegen Bauarbeiten in beiden Richtungen gar nicht durch. Die Strecke ist voll gesperrt. Ebenfalls bei Ibbenbüren ist die Verbindung zwischen der Abfahrt der B219 und der Münsterstraße komplett dicht. Auch hier eine Vollsperrung wegen Bauarbeiten. Und in Ibbenbüren selbst ist die kurze Verbindung zwischen Tecklenburger Damm und Markweg voll gesperrt. Fahr dort am besten weiträumig außenrum und komm sicher an.
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3: Guten Abend Osnabrück, hier ist euer Heiko auf Hase Radio bei Osna Chillt. Schön, dass du heute mit am Start bist, egal ob du von der Spätschicht kommst, noch lernst oder einfach auf dem Sofa runterfährst. Mach's dir gemütlich, lass den Tag los, den Rest übernehmen wir hier aus dem Studio. Und jetzt gibt's was richtig Feines für deine Ohren. Hier sind The Black Keys mit Everlasting Light. Laut drehen, tief durchatmen und einfach genießen.

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1: Das Neueste. Hier ist Tore, hallo. Doha. Im persischen Golf eskaliert seit mehr als einer Woche der Konflikt zwischen Iran und den USA. Nach iranischem Beschuss von Schiffen in der Straße von Hormus fliegen US-Kampfjets Angriffe auf Ziele an der iranischen Küste. Iran wiederum greift US-Stützpunkte in Bahrain, Kuwait und Jordanien an und attackiert Meerwasserentsalzungsanlagen. Experten warnen vor einem halbdauerhaften Krieg und einer ökonomischen Katastrophe, weil der Handel über die für Iran strategisch zentrale Meerenge weitgehend blockiert ist. Der VfL Osnabrück hat sein drittes Testspiel der Sommervorbereitung verloren. Im über 4x30 Minuten ausgetragenen XXL-Test unterlagen die Lila-Weißen dem Zweitliga-Aufstiegsfavoriten Hannover 96 mit 1:2. Brian Henning erzielte den Ausgleich, ehe Franz Roggo per Kopf das Siegtor gelang. Torhüter Lukas Jonsson fehlte, da er für Gespräche mit anderen Vereinen freigestellt ist. Bei der Samstagsziehung von Lotto 6 aus 49 wurden die Zahlen 5, 17, 33, 35, 39 und 47 ermittelt. Die Superzahl ist 6. Im Spiel 77 lautet die Gewinnzahl 2352296, bei Super 659-8174. Die Chance auf 6 richtige plus Superzahl liegt bei etwa 1:140 Millionen. Im Jackpot sind 50 Millionen Euro. Weiter mit dem Wetter, Hanna.
2: Ja, Tore, lass uns das Wetter in Osnabrück anschauen. Jetzt ist es dicht bewölkt, angenehme 16 Grad, durch den mäßigen Wind aber etwas frischer. Meist bleibt es trocken, der Wind weht spürbar, einzelne kräftigere Böen sind drin. In der Nacht lockern die Wolken nach und nach auf, später zeigen sich größere Lücken, bei etwa 12 Grad. Morgen viele Wolken, etwas Sonne, meist trocken, vereinzelt kurze, leichte Schauer bis 19 Grad. Übermorgen freundlicher mit mehr Sonne, nur wenige Wolken, bis 22 Grad, am Morgen frische 9 Grad.
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3: Ein Blick auf den Verkehr in und um Osnabrück. Zwischen der Münsterstraße und der Auffahrt zur A30 bei Ebenbüren ist die Straße wegen Bauarbeiten voll gesperrt. Auch zwischen der Abfahrt 11B, der B219 und der Münsterstraße bei Ebenbüren kommst du wegen Bauarbeiten gar nicht durch. Außerdem ist zwischen dem Tecklenburger Damm und dem Markweg bei Ebenbüren die Straße komplett gesperrt. Fahr am besten weiträumig über die umliegenden Hauptstraßen und bleib gelassen unterwegs. Gute und sichere Fahrt dir.
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4: Guten Abend, hier ist Heiko auf Hase Radio. Dein Parksonntag für Osnabrück und die Region. Kurz nach 10, wir bleiben gemeinsam bis Mitternacht. Entspannt euch, ob auf dem Sofa, beim Spätdienst oder auf der Heimfahrt. Ich habe den Soundtrack für euren Sonntagabend. Aus aller Welt gibt's später noch ein paar News, jetzt erstmal Musik. Hier sind Seiler und Speer mit Wehr.

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1: Was gibt's Neues bei Tore? Hallo, locker fragend. Doha. Im persischen Golf eskaliert seit mehr als einer Woche der Konflikt zwischen Iran und den USA. Nach iranischem Beschuss von Schiffen in der Straße von Hormuz fliegen US-Kampfjets Angriffe auf Ziele an der iranischen Küste. Iran wiederum greift US-Stützpunkte in Bahrain, Kuwait und Jordanien an und attackiert Meerwasserentsalzungsanlagen. Experten warnen vor einem halbdauerhaften Krieg und einer ökonomischen Katastrophe, weil der Handel über die für Iran strategisch zentrale Meerenge weitgehend blockiert ist. Der VfL Osnabrück hat sein drittes Testspiel der Sommervorbereitung verloren. Im über 4x30 Minuten ausgetragenen XXL-Test unterlagen die Lila-Weißen dem Zweitliga-Aufstiegsfavoriten Hannover 96 mit 1:2. Brian Henning erzielte den Ausgleich, ehe Franz Roggo per Kopf das Siegtor gelang. Torhüter Lukas Jonsson fehlte, da er für Gespräche mit anderen Vereinen freigestellt ist. Bei der Samstagsziehung von Lotto 6 aus 49 wurden die Zahlen 5, 17, 33, 35, 39 und 47 ermittelt. Die Superzahl ist 6. Im Spiel 77 lautet die Gewinnzahl 2352296, bei Super 6 598174. Die Chance auf 6 richtige plus Superzahl liegt bei etwa 1:140 Millionen. Im Jackpot sind 50 Millionen Euro.
2: Ja, Tore, lass uns das Wetter in Osnabrück anschauen. Jetzt ist es dicht bewölkt, angenehme 16 Grad, durch den mäßigen Wind aber etwas frischer. Meist bleibt es trocken, der Wind weht spürbar, einzelne kräftigere Böen sind drin. In der Nacht lockern die Wolken nach und nach auf, später zeigen sich größere Lücken, bei etwa 12 Grad. Morgen viele Wolken, etwas Sonne, meist trocken, vereinzelt kurze, leichte Schauer bis 19 Grad. Übermorgen freundlicher mit mehr Sonne, nur wenige Wolken, bis 22 Grad, am Morgen frische 9 Grad.
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1: Schauen wir uns den Verkehr in und um Osnabrück an. Zwischen Münsterstraße und der A30 bei Ibbenbüren kommst du wegen Bauarbeiten aktuell gar nicht durch. Die Strecke ist vollständig gesperrt. Auch von der Bundesstraße 219 Abfahrt 11b bis zur Münsterstraße bei Ibbenbüren ist die Straße komplett dicht, ebenfalls wegen Bauarbeiten. Und in Ibbenbüren ist außerdem der kurze Abschnitt zwischen Markweg und Tecklenburger Damm voll gesperrt. Fahr hier am besten weiträumig über die umliegenden Straßen und plan ein bisschen extra Zeit ein. Komm gut und entspannt.

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A Day in Rock History. Mit Tore Laufenberg. Am 18.07.1993, heute vor 33 Jahren, geschah auf der Lollapalooza-Bühne in Philadelphia etwas, das selbst hartgesottene Festivalgänger kalt erwischte. Rage Against the Machine, damals noch auf dem Weg nach oben, betraten die Bühne. Nackt, mit schwarzem Klebeband über den Mündern und je einem Buchstaben auf der Brust. P-M-R-C. Keine Ansage, keine Songs. Nur Instrumente abgestellt, Verstärker an und dieses schrille, endlose Gitarren- und Bassfeedback, das 14 bis 15 Minuten lang durch die Menge heulte. Die Aktion war geplant. Ein Protest gegen die Parents Music Resource Center, die seit Mitte der 80er Jahre mit Senatorenverbindungen, darunter Tipper Gore, eine Kultur der Zensur und das Parental Advisory Label forciert hatte. Tom Morello hat später erzählt, dass die Idee bewusst provokant war. Nackt auf die Bühne, zu schweigen, sichtbar gemacht werden. Die schwarzen Klebestreifen über den Mündern wirkten wie ein visuelles Echo auf Tools Hush-Protest und machten das Thema Stummheit zur stummen Demonstration. Zunächst gab es Applaus, dann Verwirrung, später Buß. Tausende erwarteten einen Hit und bekamen eine politische Performance. Nach der vollen Spielzeit begleiteten Security und Polizei die Band von der Bühne. Keine Verhaftungen, aber ein Statement, das nicht mehr zu übersehen war. Das Foto dieses Moments wird bis heute oft zensiert, Ironie, die ins Mark trifft. Dieser stilllaute Auftritt half, Rage als kompromisslose politische Band zu definieren und zeigte, wie Festivals zur Bühne für Protest werden können, nicht nur für Hits. Und jetzt? 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
2: Tell me which context you mean and I'll refine it. Doha. Im Persischen Golf eskaliert seit mehr als einer Woche der Konflikt zwischen Iran und den USA. Nach iranischem Beschuss von Schiffen in der Straße von Hormuz fliegen US-Kampfflugzeuge

0: Kampfjets Angriffe auf Ziele an der iranischen Küste. Iran wiederum greift US-Stützpunkte in Bahrain, Kuwait und Jordanien an und attackiert Meerwasserentsalzungsanlagen. Experten warnen vor einem halbdauerhaften Krieg und einer ökonomischen Katastrophe, weil der Handel über die für Iran strategisch zentrale Meerenge weitgehend blockiert ist. Der VfL Osnabrück hat sein drittes Testspiel der Sommervorbereitung verloren. Im über 4x30 Minuten ausgetragenen XXL-Test unterlagen die Lila-Weißen dem Zweitliga-Aufstiegsfavoriten Hannover 96 mit 1:2. Brian Henning erzielte den Ausgleich, ehe Franz Roggo per Kopf das Siegtor gelang. Torhüter Lukas Jonsson fehlte, da er für Gespräche mit anderen Vereinen freigestellt ist. Bei der Samstagsziehung von Lotto 6 aus 49 wurden die Zahlen 5, 17, 33, 35, 39 und 47 ermittelt. Die Superzahl ist 6. Im Spiel 77 lautet die Gewinnzahl 2352296, bei Super 6598174. Die Chance auf 6 richtige plus Superzahl liegt bei etwa 1:140 Millionen. Im Jackpot sind 50 Millionen Euro.
1: Am Sonntag überwiegend wolkig bis trüb, stellenweise leichter Regen oder Nieselregen, vor allem von Nordwesten bis Südosten, Lichtblicke am ehesten im Osten, nachmittags auch im Westen, Höchstwerte 4 bis 14 Grad, Wind meist schwach aus Westen, zeitweise mäßig mit frischen Böen im Westen, in der Nacht gebietsweise Regen, lokal Nebel, Tiefstwerte 3 bis 8 Grad, im Schwarzwald und Allgäu um 1 Grad. Montag neblig trüb mit Nieselregen, 5 bis 13 Grad. Dienstag öfter Regen, 6 bis 15 Grad. Pack deinen Schirm.
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3: Die Verkehrsnachrichten rund um Osnabrück. Zwischen der Münsterstraße und der A30 bei Ibbenbüren kommst du wegen einer Vollsperrung durch Straßenarbeiten im Moment nicht durch. Auch zwischen der Abfahrt 11B, der B219 und der Münsterstraße bei Ibbenbüren ist die Strecke komplett dicht, ebenfalls wegen Bauarbeiten. Und außerdem ist der Markweg zwischen dem Markweg und dem Tecklenburger Damm bei Ibbenbüren auf einer kurzen Strecke komplett gesperrt. Fahr dort am besten weiträumig über die ausgeschilderten Umleitungen und pass gut auf dich auf. Gute und sichere Fahrt.
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4: Guten Abend, Nachtmenschen aus Osnabrück und dem Osnabrücker Land. Du bist bei Hase Radio, ich bin Heiko und halte dich durch die Nacht begleitet. Gleich gibt's wie immer zur vollen Stunde frische Nachrichten aus aller Welt, dazu ganz viel entspannte Musik. Jetzt für dich ein echter Wohlfühlsong. Live, Laugh and Love von Lone Star. Zurücklehnen, Augen zu, Lautstärke hoch.

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1: Which meaning do you intend? Possible German translations. Doha. Im persischen Golf eskaliert seit mehr als einer Woche der Konflikt zwischen Iran und den USA. Nach iranischem Beschuss von Schiffen in der Straße von Hormuz fliegen US-Kampfjets Angriffe auf Ziele an der iranischen Küste. Iran wiederum greift US-Stützpunkte in Bahrain, Kuwait und Jordanien an und attackiert Meerwasserentsalzungsanlagen. Experten warnen vor einem halbdauerhaften Krieg und einer ökonomischen Katastrophe, weil der Handel über die für Iran strategisch zentrale Meerenge weitgehend blockiert ist. Der VfL Osnabrück hat sein drittes Testspiel der Sommervorbereitung verloren. Im über 4x30 Minuten ausgetragenen XXL-Test unterlagen die Lila-Weißen dem Zweitliga-Aufstiegsfavoriten Hannover 96 mit 1:2. Brian Henning erzielte den Ausgleich, ehe Franz Roggo per Kopf das Siegtor gelang. Torhüter Lukas Jonsson fehlte, da er für Gespräche mit anderen Vereinen freigestellt ist. Bei der Samstagsziehung von Lotto 6 aus 49 wurden die Zahlen 5, 17, 33, 35, 39 und 47 ermittelt. Die Superzahl ist 6. Im Spiel 77 lautet die Gewinnzahl 2352296, bei Super 659811.

0: 7-4. Die Chance auf 6 richtige plus Superzahl liegt bei etwa 1 zu 140 Millionen. Im Jackpot sind 50 Millionen Euro. Jetzt das Wetter. Hanna?
1: Danke, Tore. Das Wetter in Osnabrück. Jetzt ist es draußen frisch, um die 13 Grad, meist klar mit ein paar harmlosen Wolken. Der Wind pustet nur leicht vor sich hin. In der Nacht rutscht es auf etwa 10 Grad, der Himmel zieht sich nach und nach zu, bleibt aber trocken. Heute viele Wolken, ab und zu Sonne, höchstens ein paar Minischauer bis 20 Grad. Morgen freundlicher, oft Sonne, nur wenige Wolken, rund 23 Grad, der Wind bleibt locker. Übermorgen mehr Wolken, etwas Nieselregen um 21 Grad.
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3: Ein Blick auf den Verkehr in und um Osnabrück. Zwischen der Münsterstraße und der Anschlussstelle zur A30 bei Ebenbüren kommst du wegen einer Vollsperrung durch Baustelle im Moment nicht durch. Ebenfalls gesperrt ist der Abschnitt zwischen der Abfahrt der B219 und der Münsterstraße in Ebenbüren. Und auch zwischen dem Tecklenburger Damm und dem Markweg in Ebenbüren ist die Straße komplett dicht. Fahr hier am besten weiträumig über die umliegenden Straßen und bleib entspannt unterwegs. Gute Fahrt dir!
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4: Moin aus dem Hase Radio Nachtstudio. Hier ist Heiko bei dir, kurz nach 1 in Osnabrück und drumherum. Schön, dass du noch wach bist. Oder schon wieder. Wir halten dich mit frischen News aus aller Welt auf dem Laufenden. Dazu jede Menge Musik für die späte Stunde. Jetzt wird's richtig atmosphärisch. Hier sind David Guetta und Sia mit Beautiful People.

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Wenn uns die Sonne ins Gesicht scheint und die Vögel zwitschern, dann ist Frühling. 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Ob Frühjahrsputz oder Spaziergang durch die Frühlingsluft, wir haben die passende Musik.

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0: 2 Uhr.
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2: Tore am Mikrofon, hallo. Doha. Im persischen Golf eskaliert seit mehr als einer Woche der Konflikt zwischen Iran und den USA. Nach iranischem Beschuss von Schiffen in der Straße von Hormus fliegen US-Kampfjets Angriffe auf Ziele an der iranischen Küste. Iran wiederum greift US-Stützpunkte in Bahrain, Kuwait und Jordanien an und attackiert Meerwasserentsalzungsanlagen. Experten warnen vor einem halbdauerhaften Krieg und einer ökonomischen Katastrophe, weil der Handel über die für Iran strategisch zentrale Meerenge weitgehend blockiert ist. Der VfL Osnabrück hat sein drittes Testspiel der Sommervorbereitung verloren. Im über 4x30 Minuten ausgetragenen XXL-Test unterlagen die Lila-Weißen dem Zweitliga-Aufstiegsfavoriten Hannover 96 mit 1:2. Brian Henning erzielte den Ausgleich, ehe Franz Roggo per Kopf das Siegtor gelang. Torhüter Lukas Jonsson fehlte, da er für Gespräche mit anderen Vereinen freigestellt ist. Bei der Samstagsziehung von Lotto 6 aus 49 wurden die Zahlen 5, 17, 33, 35, 39 und 47 ermittelt. Die Superzahl ist 6. Im Spiel 77 lautet die Gewinnzahl 235-2296 bei Super 659-8174. Die Chance auf 6 richtige plus Superzahl liegt bei etwa 1 zu 140 Millionen. Im Jackpot sind 50 Millionen Euro.
3: Danke, Tore. Das Wetter in Osnabrück. Jetzt ist es draußen frisch, um die 13 Grad, meist klar mit ein paar harmlosen Wolken, der Wind pustet nur leicht vor sich hin. In der Nacht rutscht es auf etwa 10 Grad, der Himmel zieht sich nach und nach zu, bleibt aber trocken. Heute viele Wolken, ab und zu Sonne, höchstens ein paar Minischauer bis 20 Grad. Morgen freundlicher, oft Sonne, nur wenige Wolken, rund 23 Grad, der Wind bleibt locker. Übermorgen mehr Wolken, etwas Nieselregen, um 21 Grad.